0: Es ist 2 Uhr und 26 Minuten. 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
1: Die Nacht ist bei uns in Bayerisch-Schwaben und im Allgäu noch nass und teils neblig. Am frühen Morgen fällt weiter häufig Regen, besonders in den nebelanfälligen Tälern vom Mindeltal bis nach Neu-Ulm-Günzburg. Später lockert es etwas auf und am Nachmittag ist es wechselhaft mit einzelnen Schauern, in Nordschwaben auch mit kurzen Gewittern. Zum Abend zeigt sich öfter die Sonne, dazu gehen die Werte auf etwa 8 bis 12 Grad zurück. Der Radioschwaben 3-Tage-Trend. Morgen ist es erst freundlich, später ziehen vor allem am Nachmittag wieder Schauer und einzelne Gewitter durch, bei 13 bis 17 Grad. Am Freitag ist es zunächst grau und nass, später meist bedeckt und am Samstag deutlich wärmer, aber oft wolkig und zeitweise regnerisch. Im Moment haben wir in Königsbrunn 11 Grad bei Regen, in Füssen 10 Grad bei Nebel und in Asbach-Beumenheim 11 Grad.
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1: Und da gibt's gute Nachrichten. Uns liegen derzeit keine Verkehrsstörungen und keine Blitzer vor.
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1: In der Nacht haben wir bei uns dichte Wolken und noch stellenweise Regen. Zum Morgen ist es oft trüb und im Donautal bei Neu-Ulm und Günzburg hält sich zusätzlich Nebel. Später lockert es von Westen her etwas auf. Am Abend sind auch freundliche Abschnitte dabei. Dazu gehen die Temperaturen in der kommenden Nacht auf etwa 7 bis 9 Grad zurück.
2: Der Radio Schwaben 3-Tage-Trend.
1: Morgen ist es in Bayerisch-Schwaben und im Allgäu teils freundlich. Später ziehen vor allem Richtung Allgäu und im Raum Augsburg einzelne Schauer oder Gewitter durch. Mit 13 bis 17 Grad ist es etwas milder. Am Freitag überwiegen wieder dichte Wolken mit zeitweiligem Regen. Zum Wochenende hin bleibt es meist bedeckt, aber deutlich wärmer. In Pöttmes 13 Grad und trocken. In Memmingen 11 Grad bei Regen. In Krumbach 12 Grad.
0: Es ist 2 Uhr und 58 Minuten. 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
3: Ich bin Hendrik Daum. Wird es ein Sommer der Reformen? Von Steuern über Rente bis Gesundheit. Die Bundesregierung hat sich einiges vorgenommen. Zur Vorbereitung treffen sich die Spitzen der Regierungskoalition heute Abend mit Vertretern der Gewerkschaften und Arbeitgeber. David Riemer berichtet.
4: Die Zeit drängt. Bis zur Sommerpause will die Bundesregierung liefern und ein Reformpaket schnüren. Stand jetzt ist eine Einigung aber noch meilenweit entfernt. Stichwort flexiblere Arbeitszeiten etwa. Unterschiedlicher Meinung sind Schwarz-Rot auch beim Thema Steuern. Die SPD will die Erbschaftssteuer reformieren, die Union lehnt das kategorisch ab. Die Bundesregierung hofft, dass Wirtschaftsverbände und Gewerkschaften heute Abend mit gemeinsamen Vorschlägen in die Reformdebatte einsteigen.
3: Die US-Armee hat mit Angriffen auf den Iran begonnen. Das teilte das zuständige US-Regionalkommando in der Nacht mit. Es handelt sich um Angriffe so wörtlich zur Selbstverteidigung wegen des Abschusses eines amerikanischen Kampfhubschraubers durch den Iran in der vergangenen Nacht. Die beiden Piloten blieben bei dem Abschuss unverletzt. US-Präsident Trump hatte danach mit Vergeltung gedroht. Art und Umfang der amerikanischen Angriffe sind zur Stunde noch unklar. Es ist ein neues Bild für Reisende am Münchner Hauptbahnhof. U-Bahn-Wache, DB-Sicherheit, Bundespolizei und die Münchner Polizei sind ab sofort gemeinsam unterwegs als sogenannte Quattro-Streife, jeweils immer einer von ihnen in seiner Uniform. Das Ziel, die Fahrgäste und Besucher sollen sich dadurch sicherer fühlen, das sagt der Leiter der Münchner Bundespolizeiinspektion, Steffen Quaas.
5: Also wir hoffen uns tatsächlich, dass diese Quattro-Streife in besonderer Weise auch wahrgenommen wird. Das ist ein neues Bild, was sich für die Reisenden ergibt. Und die Hoffnung besteht darin, dass eben nicht nur die Kompetenzen gebündelt werden, sondern dass das für den Reisenden auch sozusagen Polizei zum Anfassen oder Sicherheitsakteure zum Anfassen sein werden.
3: Eingesetzt wird die Quattro-Streife jetzt erstmal zweimal pro Woche zu den Stoßzeiten. Es ist nichts geworden mit dem rein bayerischen Finale in der Basketball-Bundesliga. Bamberg verlor am späten Abend das entscheidende Halbfinal-Playoff-Spiel bei Alba Berlin klar mit 66 zu 97. Um den Meistertitel spielen damit jetzt Berlin und der FC Bayern Basketball.
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1: Auf der B17 Augsburg Richtung Landsberg ist in Augsburg am Deltenring auf Höhe B300 Zentrum und Kriegshaber Süd in beiden Richtungen wegen Bauarbeiten der rechte Fahrstreifen gesperrt. Derzeit wird in unserer Region nicht geblitzt. Meldet Staus und Blitzer immer per WhatsApp unter 08000
0: 1182 11. 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

0: Es ist 3 Uhr und 24 Minuten. 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
1: Die Nacht ist bei uns in Bayerisch-Schwaben und dem Allgäu nass und teils neblig. Bis in den Morgen fällt immer wieder Regen und im Donautal hält sich örtlich Nebel. Später lockert es stellenweise auf. Am Nachmittag bleibt es aber wechselhaft und in Nordschwaben sind zum Abend hin auch einzelne Gewitter möglich. Die Temperaturen liegen heute meist zwischen 8 und 15 Grad. Der Radio Schwaben 3-Tage-Trend. Morgen ist es erst freundlich, später ziehen erneut Schauer und vereinzelt Gewitter durch. Dazu ist es mit 13 bis 17 Grad etwas milder. Am Freitag überwiegen wieder dichte Wolken mit länger anhaltendem Regen und zum Wochenende hin bleibt es meist bedeckt. Dabei ist es spürbar wärmer. Im Moment in Gessartshausen 12 Grad und Regen, Lindau 12 Grad sowie Buttenwiesen 13 Grad und trocken.
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1: Auf der B17 Augsburg Richtung Landsberg ist in Augsburg am Datenring auf Höhe B300 Zentrum und Kriegshaber Süd in beiden Richtungen wegen Bauarbeiten der rechte Fahrstreifen gesperrt. Im Sendegebiet gibt es im Moment keine Blitzer und Abstandsmessungen. Kommt gut ans Ziel.
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1: Zum Start in diese Nacht gibt es bei uns Regen und dichte Wolken. In den nebelanfälligen Tälern, vor allem Richtung Donau und im Mindeltal, ist es am frühen Morgen stellenweise trüb. Tagsüber fällt immer wieder Regen, am Abend zeigen sich erste Auflockerungen. Die Temperaturen liegen meist um 11 bis 13 Grad und gehen bis morgen früh auf 6 bis 8 Grad zurück. Der Radio Schwaben 3-Tage-Trend. Morgen gibt es erst viele Wolken, später öfter Sonne. Am Nachmittag sind in Bayerisch-Schwaben und dem Allgäu einzelne Schauer oder kurze Gewitter möglich. Dazu ist es milder mit 15 bis 17 Grad. Am Freitag überwiegen erneut dichte Wolken mit zeitweiligem Regen. Zum Wochenende hin ist es zunächst wechselhaft, die Luft ist aber spürbar wärmer. Die aktuellen Wetterwerte. In Meitingen 12 Grad bei Regen, in Kaufbeuren 11 Grad und trocken, in Mertingen 11 Grad.
0: Es ist 3 Uhr und 55 Minuten. 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
2: Ich bin Hendrik Daum. Selten stand eine Gesundheitsministerkonferenz von Bund und Ländern so unter Beschuss wie die heute in Hannover. Bundesweit protestieren Lobbygruppen und Gewerkschaften gegen die geplanten Sparmaßnahmen im Gesundheitssystem. Mehr von Thomas Thunfeld.
3: Arztpraxen, Krankenhäuser und die Pharmaindustrie. Bei ihnen soll der Rotstift massiv angesetzt werden. Mehr als 16 Milliarden Euro sollen kommendes Jahr durch die Gesundheitsreform eingespart werden, damit rote Zahlen im Gesundheitssystem und höhere Beiträge für die Versicherten verhindert werden. Die Gewerkschaften warnen dagegen vor Krankenhausschließungen, wenn die Kliniken mit weniger Geld auskommen sollen, und der Verband der Hausärzte vor spürbaren Folgen für die Versorgung der Kranken.
2: Die US-Armee hat mit Angriffen auf den Iran begonnen. Das teilte das zuständige US-Regionalkommando in der Nacht mit. Es handelt sich um Angriffe zur so wörtlich Selbstverteidigung wegen des Abschusses eines amerikanischen Kampfhubschraubers durch den Iran in der vergangenen Nacht. Die beiden Piloten blieben bei dem Abschuss unverletzt. US-Präsident Trump hatte danach mit Vergeltung gedroht. Art und Umfang der amerikanischen Angriffe sind zur Stunde noch unklar. Es ist ein wichtiger Schritt für die Raumfahrt in Bayern. Das Münchner Start-up ESA Aerospace hat nochmal 270 Millionen Euro eingesammelt. Das Unternehmen will das Geld in die Serienproduktion ihrer Spektrumrakete investieren. Bis zu 40 Stück pro Jahr wollen die Münchner herstellen. Allerdings hob die Spektrumrakete bisher nur zu einem Testflug im Frühjahr 2025 in Norwegen ab. Alba Berlin hat mit einem klaren 97-66 Sieg gegen die Bamberg Baskets das Finale um die deutsche Basketballmeisterschaft erreicht. Die Berliner gewannen am späten Abend die Best-of-Five-Serie mit 3-2 und treffen jetzt ab Freitag auf Titelverteidiger FC Bayern München.
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1: Auf der A7 Füssenreute Richtung Ulm besteht zwischen Illertissen und Föhringen Vorsicht wegen einer ungesicherten Unfallstelle. Auf der B17 Augsburg Richtung Landsberg ist in Augsburg am Datenring auf Höhe B300 Zentrum Kriegshaber Süd in beiden Richtungen wegen Bauarbeiten der rechte Fahrstreifen gesperrt. Geschwindigkeitsmessungen wurden uns keine gemeldet. Gute Fahrt mit Radio Schwaben.
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0: Es ist 4 Uhr und 27 Minuten. 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
1: Heute früh ist es bei uns grau und nass. Stellenweise mit leichtem Regen. Dazu gibt es vor allem in den Tälern Nebel und dichte Wolken. Später ist es meist bedeckt mit einzelnen Schauern. Erst am Abend lockert es etwas auf. Die Temperaturen liegen heute zunächst bei rund 11 bis 13 Grad. Der Radio Schwaben 3-Tage-Trend. Morgen beginnt in Bayerisch-Schwaben und dem Allgäu freundlich bis wolkig. Am Nachmittag entwickeln sich erneut Schauer und vereinzelt Gewitter. Dazu ist es mit 15 bis 17 Grad etwas milder. Am Freitag zieht sich der Regen vor allem vormittags und nachmittags wieder durch. Zum Wochenende hin ist es zwar wärmer, aber oft bleibt der Himmel noch dicht bewölkt oder es fällt zeitweise Regen. In Dasing 12 Grad bei Regen, in Bad Grönenbach 11 Grad, in Weißenhorn 12 Grad.
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1: Auf der A7 Füssen-Reute Richtung Ulm ist zwischen Illertissen und Föhringen wegen Bergungsarbeiten die Richtungsfahrbahn gesperrt. Geschwindigkeitsmessungen wurden uns keine gemeldet. Gute Fahrt mit Radio Schwaben.
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1: Heute früh ist es bei uns meist trüb, teils neblig und immer wieder nass. Im Laufe des Vormittags fällt weiter leichter Regen. Erst zum Abend lockert es stellenweise etwas auf. In den nebelanfälligen Tälern hält sich das Grau anfangs zäher. Dazu ist es in der Nacht mit rund 8 Grad frisch. Der Radio Schwaben 3-Tage-Trend. Morgen ist es erst noch oft wolkig. Später gibt es zwischen Nordschwaben und dem Allgäu freundliche Abschnitte. Am Nachmittag aber auch einzelne Schauer oder kurze Gewitter bei 15 bis 17 Grad. Am Freitag überwiegen erneut dichte Wolken und zeitweise Regen. Zum Wochenende hin ist es zwar deutlich wärmer, insgesamt bleibt das Wetter aber wechselhaft. Die aktuellen Wetterwerte: Zusmarshausen 13 Grad und Regen, Germeringen 10 Grad und Regen sowie Nordendorf 12 Grad und Regen.
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0: Es ist 4 Uhr und 58 Minuten. 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
3: Ich bin Hendrik Daum. Einen schönen guten Morgen. Wird es ein Sommer der Reformen, von Steuern über Rente bis Gesundheit? Die Bundesregierung hat sich einiges vorgenommen. Zur Vorbereitung treffen sich die Spitzen der Regierungskoalition heute Abend mit Vertretern der Gewerkschaften und Arbeitgeber. David Riemer berichtet.
4: Die Zeit drängt. Bis zur Sommerpause will die Bundesregierung liefern und ein Reformpaket schnüren. Stand jetzt ist eine Einigung aber noch meilenweit entfernt. Stichwort flexiblere Arbeitszeiten etwa. Unterschiedlicher Meinung sind Schwarz-Rot auch beim Thema Steuern. Die SPD will die Erbschaftssteuer reformieren, die Union lehnt das kategorisch ab. Die Bundesregierung hofft, dass Wirtschaftsverbände und Gewerkschaften heute Abend mit gemeinsamen Vorschlägen in die Reformdebatte einsteigen.
3: Die zum 1. Juli geplante Diätenerhöhung der Bundestagsabgeordneten wird ausfallen. Aus Kreisen der schwarz-roten Koalition heißt es, Union und SPD wollen dazu morgen einen Gesetzentwurf ins Parlament einbringen. Es gehe darum, in wirtschaftlich schwierigen Zeiten ein Sparsignal an die Bevölkerung zu senden. Es ist ein neues Bild für Reisende am Münchner Hauptbahnhof. U-Bahn-Wache, DB Sicherheit, Bundespolizei und Münchner Polizei sind ab sofort gemeinsam unterwegs als sogenannte Quattro-Streife, jeweils immer einer von ihnen in seiner Uniform. Das Ziel, die Fahrgäste sollen sich dadurch sicherer fühlen, das sagt der Leiter der Münchner Bundespolizeiinspektion, Steffen Quaas.
5: Also wir hoffen uns tatsächlich, dass diese Quattro-Streife in besonderer Weise auch wahrgenommen wird. Das ist ein neues Bild, was sich für die Reisenden ergibt. Und die Hoffnung besteht darin, dass eben nicht nur die Kompetenzen gebündelt werden, sondern dass das für den Reisenden auch sozusagen Polizei zum Anfassen oder Sicherheitsakteure zum Anfassen sein werden.
3: Eingesetzt wird die Quattro-Streife jetzt erstmal zweimal pro Woche zu den Stoßzeiten. Es ist am Ende nichts geworden mit dem rein bayerischen Finale in der Basketball-Bundesliga. Bamberg verlor am späten Abend das entscheidende Halbfinal-Playoff-Spiel bei Alba Berlin klar mit 66 zu 97. Um den Meistertitel spielen damit jetzt Berlin und der FC Bayern Basketball.
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1: Auf der A7 Füssenreute Richtung Ulm ist zwischen Illertissen und Föhringen wegen einer ungesicherten Unfallstelle und Bergungsarbeiten die Richtungsfahrbahn gesperrt. Derzeit wird in unserer Region nicht geblitzt. Meldet Staus und Blitzer immer per WhatsApp unter 08000 11 82 11.
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8: So schnell geht's, da ist schon wieder Mittwochmorgen. Hallöchen.
9: Großartig, Hallöchen.
8: Euer Frühstücksradio ist natürlich da für euch, Franzi und Lukas. Mhm. Und es ist ja die erste volle Woche wieder, ne? Nachdem
9: Stimmt.
8: die letzten Wochen ja die ganze Zeit 4-Tage-Wochen waren. Und ich weiß aber nicht, wie es euch geht. Manchmal kommen mir diese Feiertagswochen irgendwie anstrengender vor, weil ja. irgendwie ein Tag auch so ein bisschen fehlt. Mhm. Und deswegen, ich finde es gar nicht so schlimm. Und bis hierhin ging es doch schon mal ganz gut. Ich hoffe für euch auch. Und den Rest packen wir jetzt auch noch. Auf geht's, start mal rein.
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3: Es ist 5 Uhr und 27 Minuten. 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
4: Heute haben wir bei uns erstmal einen nassen frühen Morgen mit Regen und Schauern. Am Mittag lockert es zwischen Nordschwaben und dem Allgäu vor allem nach Norden hin etwas auf und der Abend endet mit einzelnen Aufhellungen. In der kommenden Nacht gehen die Temperaturen auf 6 bis 8 Grad zurück. Der Radio Schwaben 3-Tage-Trend. Morgen beginnt noch mit vielen Wolken, später gibt es freundlichere Abschnitte und nur noch einzelne Schauer. Dazu ist es mit 15 bis 17 Grad spürbar milder. Am Freitag zieht sich der Regen vom Vormittag bis in den Nachmittag hinein und zum Wochenende hin ist es meist dicht bewölkt und etwas wärmer. Stellenweise fällt weiter Regen. In Affing 10 Grad und Regen, in Dietmannsried 11 Grad und trocken sowie in Donauwörth 12 Grad und bedeckt.
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4: Aktuell sind uns keine Verkehrsbehinderungen und keine Blitzer bekannt. Weiterhin eine gute Fahrt.
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8: Und an dieser Stelle müssen wir sie mal wieder grüßen, und zwar unsere Nachtschichtler.
9: Oh ja.
8: Und natürlich wen noch?
9: Wen noch?
8: Franz ist noch nicht wach, wie man sieht. Natürlich auch unsere Bäcker. Vielen Dank, dass ihr schon so früh aufsteht.
9: Na klar.
8: Nachts um 2 oder so schon die Brötchen in die Röhre rein, damit wir jetzt frische Semmeln bekommen.
9: Großartig.
8: Und die Semmeln bei uns in der Region. Und das stimmt wirklich. Holt mal Semmeln in Köln oder so. Um Gottes Willen. Die heißen nicht umsonst Brötchen da, ja. Also vielen Dank an eure Arbeit, dass wir alle gut gelaunt und mit einem schön gefüllten Magen in den Tag starten können.
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2: Zum Start in diesen Morgen ist es bei uns nass und meist grau. Heute ziehen zunächst noch Regen und einzelne Schauer durch. Am Mittag lockert es vor allem nach Norden hin etwas auf, bevor der Abend freundlicher wird. Bei 10 bis 14 Grad. Der Radio Schwaben 3-Tage-Trend. Morgen ist es oft trocken mit Wolken und kurzen Auflockerungen. Später gibt es erneut Schauer und vereinzelt Gewitter, besonders Richtung Allgäu. Dazu 15 bis 17 Grad. Am Freitag überwiegen wieder dichte Wolken mit zeitweiligem Regen. Zum Wochenende hin ist es zunächst noch wechselhaft, die Luft ist aber spürbar wärmer in Bayerisch-Schwaben und dem Allgäu. Aktuell meldet Dinkelscherben Regen bei 10 Grad. In Buxheim 11 Grad. In Rhein am Lech Regen bei 11 Grad.
0: 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Es ist 5 Uhr und 58 Minuten. 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
3: Ich bin Moritz Einzel. Guten Morgen. Selten stand eine Gesundheitsministerkonferenz von Bund und Ländern so unter Beschuss wie die heute in Hannover. Bundesweit protestieren Lobbygruppen und Gewerkschaften gegen die geplanten Sparmaßnahmen im Gesundheitssystem. Mehr von Thomas Thunfeld.
4: Arztpraxen, Krankenhäuser und die Pharmaindustrie, bei ihnen soll der Rotstift massiv angesetzt werden. Mehr als 16 Milliarden Euro sollen kommendes Jahr durch die Gesundheitsreform eingespart werden, damit rote Zahlen im Gesundheitssystem und höhere Beiträge für die Versicherten verhindert werden. Die Gewerkschaften warnen dagegen vor Krankenhausschließungen, wenn die Kliniken mit weniger Geld auskommen sollen, und der Verband der Hausärzte vor spürbaren Folgen für die Versorgung der Kranken.
3: Das US-Militär hat seine Angriffe auf Ziele im Iran beendet. Das teilte das Regionalkommando CENTCOM am frühen Morgen mit. Die Angriffe waren eine Antwort auf den Abschuss eines US-Militärhubschraubers und richteten sich gegen iranische Luftabwehr- und Radaranlagen im Bereich der Straße von Hormuz. Die Luftschläge erfolgten in drei Wellen und wurden als verhältnismäßige Reaktion bezeichnet. Angesichts der zunehmenden Waldbrände in Bayern fordert die Landtags-SPD die Gründung einer neuen Spezialeinheit, der Bavarian Wildfire Task Force. Diese Einheit soll speziell für Waldbrände ausgerüstet und geschult werden. Als Beispiel nennt die SPD den langwierigen Einsatz am Saurüsselkopf in den Chiemgauer Alpen, wo hunderte Kräfte wochenlang gegen ein schwer zugängliches Feuer kämpften. Alba Berlin hat mit einem klaren 97-66 Sieg gegen die Bamberg Baskets das Finale um die deutsche Basketballmeisterschaft erreicht. Die Berliner setzten sich damit in der Best-of-Five-Serie mit 3-2 durch und treffen jetzt ab Freitag auf Titelverteidiger FC Bayern München.
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5: Schönen guten Morgen. Aktuell haben wir noch keine Meldungen von ADAC oder Polizei, aber vorsichtig fahren, denn es regnet in vielen Teilen der Region und die Straße kann manchmal ein bisschen glatt sein.
6: Guten Morgen, Blitzer habe ich auch keine für euch, aber falls ihr welche seht, könnt ihr die melden unter der 08000 1182 11.
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5: Ist schon wieder Mittwochmorgen. Hallöchen.
6: Hallo.
5: Hier sind Franzi und Lukas und dieser Tag ist immer wieder ein guter Tag.
6: Denn ab 12 Uhr kippt die Woche in die gute Hälfte.
5: Wir haben nicht umsonst diesen Tag Wochenspaltertag genannt.
6: Stimmt.
5: Wir gehen noch vom alten Wochenende weg. Man schaut doch so traurig zurück auf den Sonntag und auf den Samstag. Aber jetzt, ab heute Mittag, gehen wir auf das neue Wochenende zu.
6: Mhm.
5: Morgen beginnt die Weltmeisterschaft. Es wird alles geil.
6: Boah, stimmt.
5: Das Wetter wird wieder besser. Let's go einfach. Let's go.
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0: Feuer brennt im Kamin. Wir sitzen zusammen und lauschen.
1: Hörst dich an wie so ein Pfarrer oder so.
0: Ich wollte mal was anderes probieren. Ja, hallo, großartig. Schönen guten Morgen. Hier sind hallo. Franzi und Lukas. Da mache ich es halt so. Ihr hört Radio Schwaben und wir sind natürlich angekommen bei der Radio Schwaben Stadtgeschichte. Und ich wollte sowas ein bisschen vermitteln, so dieses, ein alter Mann erzählt eine Geschichte am Kamin, weil draußen ist so ein ekliges Wetter. Ja. Und da finde ich es irgendwie schön, wenn man sich so vorstellt, man sitzt mit so einer Dose Keksen, kennt ihr die von Oma,
1: lecker,
0: aus der Metalldose und einem Kakao vom Feuer und lauscht der Stadtgeschichte.
1: Großartig.
0: Egal, wo ihr gerade seid, auch wenn ihr gerade nicht vorm Kamin sitzt und Kekse esst, stellt euch das vor und begibt euch emotional dahin. Franzi Bernhauser erzählt euch jetzt die Stadtgeschichte. Nahe Kaufbeuren sind wir unterwegs und wir machen mal kurz ein paar Minuten Kaminpause mit Keksen.
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1: Nahe Kaufbeuren erzählt man sich bis heute eine unheimliche Sage. Unter dem alten Galgen soll angeblich ein verborgener Schatz liegen. Manche glaubten, dort sei eine Kiste voller Gold versteckt. Andere vermuteten wertvolle Gegenstände aus der Kirche. Vor vielen Jahren beschlossen 4 junge Gesellen, den Schatz zu suchen. Mitten in der Nacht trafen sie sich unter dem Galgen. Ohne ein Wort zu sagen, begannen sie zu graben. Nach einiger Zeit stießen ihre Schaufeln tatsächlich auf etwas Hartes aus Metall. Aufgeregt arbeiteten sie weiter, bis sie schließlich eine große eiserne Kiste freilegten. Doch plötzlich geschah etwas Unheimliches. Wie aus dem Nichts saß auf einmal ein schwarzer Hund mit glühenden Augen auf der Kiste. Zuerst bellte er laut und bedrohlich. Dann begann er plötzlich mit menschlicher Stimme zu sprechen.
3: 1, 2, 3, 4. Und einer gehört mir. Einer muss dem Teufel gehören und soll es der Höhlenweber sein.
1: Unter den 4 Männern war tatsächlich ein Weber mit diesem Namen. Vor Angst erstarrte er beinahe. Doch dann bekreuzigte er sich schnell und rief:
4: Gott will's nicht!
1: Im selben Moment krachte ein gewaltiger Donner durch die Nacht. Der Hund verschwand plötzlich und mit ihm auch die eiserne Schatzkiste. Die 4 Gesellen rannten voller Angst davon und kehrten nie wieder an diesen Ort zurück. So erklärt man sich bis heute, dass nicht jeder Schatz gehoben werden sollte und manche Geheimnisse besser verborgen bleiben.
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0: Radio Schwaben, schön, dass ihr dabei seid. Und Hallo. Jetzt haben wir was für euch. Das Wetter ist nicht so toll, aber ich glaube, genau das ist das Richtige dafür, oder Lukas?
1: Wir haben natürlich auch drinnen eine Menge bei uns im Bayerisch Schwaben. Da ist immer was geboten. Zum Beispiel heute das Bobs Kneipenquiz. Ab 19.30 Uhr in Augsburg. Eintritt ist kostenlos und es gibt so Fragen aus verschiedenen Themenbereichen. Ne? Mhm. Zum Beispiel Songraten. Also ne, ganz einfach, was für ein Song ist das, was für eine Band. Dann natürlich Schätzfragen, aktuelles Wissen und so weiter. Es ist für alle geeignet. Ihr könnt allein hin oder aber auch im Team teilnehmen. Mhm. Finde ich auch cool. Und es gibt Bobs Gutscheine zu gewinnen. Und natürlich bekommt man auch ganz, ganz viel Ruhm und Ehre als Quizmaster. Coole Sache. Und ich kann das nur empfehlen. Es ist jetzt, muss ich mal ganz allgemein sagen. Mhm. Egal, ob jetzt beim Bobs oder auch zu Hause bei euch im Wohnzimmer. So ein Quiz macht unglaublich viel Spaß. Ich habe einen Freund, der veranstaltet für uns im Freundeskreis öfter mal so ein allgemeines Quiz.
0: Ach, cool.
1: Und das ist so, so cool. Und ihr wisst ja selber, auf was ihr steht. Zum Beispiel, ob ihr jetzt auf Musik steht, auf Sport oder so, auf Filme. Und dann selber mal so ein Quiz vorbereiten und das machen. Ich sag's euch, das ist der absolute Oberknaller. Also viel Spaß. Natürlich alle Infos auf radioschwaben.de. Aber das ist eine richtig coole Sache.

0: Es ist 6 Uhr und 25 Minuten. 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
1: Heute haben wir in der Region einen nassen und grauen Morgen und im Laufe des Vormittags fällt weiter Regen. Am Mittag und Nachmittag lockert es zwischen Nordschwaben und dem Allgäu vor allem nach Norden hin etwas auf. Richtung Allgäu bleibt es länger trüb und feucht und am Abend zeigen sich häufiger trockene Abschnitte. In der Nacht geht es auf etwa 6 bis 8 Grad zurück. Der Radio Schwaben 3-Tage-Trend. Morgen beginnt noch mit vielen Wolken, später gibt es freundliche Abschnitte, am Nachmittag aber auch einzelne Schauer oder kurze Gewitter bei 15 bis 17 Grad. Am Freitag zieht wieder häufiger Regen durch und zum Wochenende hin ist es zwar etwas wärmer, insgesamt bleibt das Wetter aber wechselhaft. In Königsbrunn 10 Grad und Regen, in Nesselwang 10 Grad sowie in Nersingen 12 Grad und trocken.
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3: Und wir haben schon die ersten Meldungen. Es geht los auf der A8 Stuttgart Richtung München. Zwischen dem Rastplatz Kirchholz und Adelshausen haben wir 4 Kilometer Stau aufgrund von einem Unfall. Und dann die A96 München Richtung Lindau. Da gab es zwischen Buchloe Ost und Jengenkaufbeuren auch einen Unfall. Und zwar mit mehreren Fahrzeugen. Die Richtungsfahrbahn ist blockiert. Wenn es irgendwie noch geht, umfahrt das Ganze.
4: Blitzer haben wir auch noch in Dillingen, Kapuzinerstraße, Augsburg-Leonardsberg und in Buchloe, Kemptener Straße.
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3: Franzi, das Radio Schwaben Kleiderschrank-Update. Heute wird's nass.
4: Oh ja, deswegen Regenschirm einpacken. Ist auch ein bisschen frisch draußen, deswegen ein bisschen einmummeln und einen Tag überstehen, ne?
3: Heute ist eigentlich so ein bisschen fast schon Herbstwetter.
4: Ja.
3: Aber da gibt's Schlimmeres. Im Endeffekt kann man sich einfach zu Hause einmummeln und sich einfach gut gehen lassen.
4: Ja.
3: Ne? Macht heute einfach so gemütlich, wie es geht und lasst euch auch in der Arbeit nicht stressen. Aber das Schöne ist, bei so einem Wetter verpasst man auch nichts, wenn man arbeiten ist.
4: Stimmt.
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0: gut gelaunt und natürlich auch gesund und munter rein in diesen Mittwoch, in den neuen Tag. Hier ist Radio Schwaben, euer Frühstücksradio, zusammen mit Franzi Bernhauser
1: und Lukas Prosser. Für euch live aus dem Herzen unserer Region, die wirklich wunderschön ist. Aber leider bringt schöne Natur oft auch was mit sich, in diesem Fall Zecken.
0: Ja, es sind eklige Viecher, die wirklich keiner will. Mhm. Aber wenn wir sie dann doch haben, dann ist es wichtig, die ganz, ganz schnell wieder loszuwerden. Aber oft übersieht man die auch. Nicht in Zukunft.
2: Mit dem Handy Zecken schneller finden und vor allem auch orten. Mit dem iPhone geht das folgendermaßen. Ihr öffnet die App Lupe. Tippt dann auf das Zahnradsymbol, fügt das Steuerelement Filter hinzu. Dann den Filter invertiert auswählen. Und jetzt könnt ihr die Kamera auf die Haut oder das Fell des Haustieres richten und nach Zecken suchen. Mit dem Android funktioniert das natürlich ganz genauso. Man öffnet die Funktion Lupe oder Lupe Shortcut. Ihr könnt es auf jeden Fall über die Suchfunktion finden, weil je nach Smartphone-Modell kann der Name der Funktion variieren.
1: Den Zecken keine Chance geben mit unserer Jojo Schweizer nach dem Waldspaziergang, dem Bergtrip oder beim Campen schnell die bekannten Stellen scannen. Und wenn ihr eine Zecke findet, dann weg damit.
0: Und ganz wichtig, bitte immer nur mit Zeckenzange oder Zeckenkarte machen, sonst bricht die nämlich ab und das ist ganz schlecht. Und den Biss bitte markieren auf der Haut und wenn sich das Ganze entzündet oder da so ein roter Kreis drum entsteht, sofort zum Arzt gehen. 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
1: Boah, könnt ihr euch erinnern? Heute vor genau 6 Monaten, der 10. Januar. Minusgrade, Dunkelheit. Und jetzt sind wir mittendrin im Juni.
2: Klar, in diesen Tagen ist das Wetter jetzt nicht unbedingt das Gelbe vom Ei, aber von Minusgraden sind wir weit entfernt. Der Sommer steht vor der Tür und es ist hell.
1: Sogar so hell wie nie. Jedenfalls in der Nacht. Aktuell sind nämlich die hellsten Nächte des Jahres dank des Erdbeermondes. Das ist übrigens der intensivste Vollmond des ganzen Jahres.
2: Der Name hat übrigens nichts mit der Farbe vom Mond zu tun, auch wenn er wegen seiner tiefen Stellung rötlich wirken kann. Den Namen hat der Mond von den indigenen Völkern aus Nordamerika bekommen, denn da ging dann traditionell die Erdbeerernte los.
1: Ja, und für alle, die wegen der Helligkeit nachts sehr empfindlich sind, macht auf jeden Fall einfach die Rollläden runter, die nächsten 2 Nächte, dann kann nichts passieren. Und wir hatten es ja schon öfter, entgegen dem Glauben vieler, nein, Vollmond hat keinerlei Einfluss auf den Schlaf durch irgendwelche Schwingungen oder ähnliches. Macht euch nicht verrückt, sondern einfach die Rollläden runter.
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1: Heute früh gibt es dichte Wolken, örtlich Regen und teils noch Nebel. Vor allem im Donautal sowie im Mindeltal und den Stauden hält sich das Grau zunächst zäh. Später ist es meist trüb mit weiteren Schauern. Am Abend lockert es stellenweise etwas auf. In der Nacht gehen die Temperaturen auf 6 bis 8 Grad zurück. Der Radio Schwaben 3-Tage-Trend. Morgen gibt es nach einem oft trockenen Start freundlichere Abschnitte. Am Nachmittag ziehen zwischen Nordschwaben und dem Allgäu wieder einzelne Schauer oder kurze Gewitter durch. Am Freitag ist es meist bedeckt und immer wieder nass. Zum Wochenende hin ist es zwar milder, aber weiter unbeständig, mit Höchstwerten von 22 bis 24 Grad. Die aktuellen Wetterwerte. In Großaltingen 10 Grad bei Regen. In Marktrettenbach 10 Grad. In Wemding 11 Grad bei Regen.
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0: Es ist 6 Uhr und 59 Minuten. 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
3: Ich bin Moritz Einzel. Guten Morgen. Spargel- und Spitzenpolitik. Auf dem Tegeler See in Berlin hat am Abend die Spargelfahrt stattgefunden. Das ist eine Tradition des konservativen Seeheimer Kreises der SPD. Diesmal waren auch Unionspolitiker mit dabei. Bayerns Ministerpräsident Söder von der CSU und CDU-Generalsekretär Linnemann.
4: Was ich einfach schätze, auch an dieser Koalition, ja, wir sind manchmal weit entfernt von den Inhalten, aber wir gehen anständig und vernünftig miteinander um.
3: Freundliche Worte vor einem Spitzentreffen der Koalition heute im Kanzleramt mit Arbeitgebern und Gewerkschaften. Da geht's um die geplanten Sozialreformen. Nach dem Abschuss eines US-Militärhubschraubers haben die USA Vergeltungsschläge auf Ziele im Iran ausgeführt. Die Angriffe erfolgten auf Anordnung von Präsident Trump, erklärte das für den Nahen Osten zuständige Regionalkommando des US-Militärs. Der Bericht von Tina Eck.
5: Die USA sprechen von einer verhältnismäßigen Antwort auf ungerechtfertigte iranische Aggression. Die Angriffe werden als Selbstverteidigung beschrieben. Der Iran aber droht seinerseits mit Vergeltungsschlägen. Verlasst unsere Region, wenn ihr sicher sein wollt, erklärte der iranische Außenminister. Man lasse diese Bedrohung nicht unbeantwortet.
3: Der Mai 2026 war laut Klimaexperten weltweit der zweitwärmste Mai seit Beginn der Aufzeichnungen. Europaweit sei der Monat geprägt gewesen vom raschen Übergang von unterdurchschnittlichen Temperaturen zu einer der intensivsten Hitzewellen, die jemals so früh im Jahr in Westeuropa beobachtet worden seien. Das teilte der Klimadienst Copernicus mit. Der portugiesische Star-Coach José Mourinho wird wieder Trainer beim spanischen Fußballrekordmeister Real Madrid. Das hat sein bisheriger Verein Benfica Lissabon bestätigt. Demnach beträgt die Ablösesumme 15 Millionen Euro. Mourinho, auch bekannt als The Special One, hatte die Königlichen aus Madrid bereits zwischen 2010 und 2013 trainiert.
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6: Und es ist schon ein bisschen was los. Wir schauen auf die A8 Stuttgart Richtung München. Der Stau wird größer zwischen dem Rastplatz Kirchholz und Adelzhausen. Da sind schon 7 Kilometer Stau aufgrund von einem Unfall. Und die A96 nach München Richtung Lindau zwischen Buchloe Ost und Jengenkaufbeuren. Da gab es einen Unfall mit mehreren Fahrzeugen. Die Straße ist wieder offen. Jetzt regelt die Feuerwehr da gerade den Verkehr.
7: Weiter mit den Blitzern. Der erste in Dillingen, die Kapuzinerstraße. Dann Pan-Augsburg, Roggenstraße, Südtiroler Straße und Friedberger Straße. Buchloe, haben wir die Kemptener Straße und den Kempten-Eibühlweg.
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10: Sie tickt unaufhörlich. Die Uhr, die die Stunden bis zur Fußball-Weltmeisterschaft runterzählt. Morgen geht's los.
7: Es ist wieder Ausnahmezustand vorprogrammiert. Ob Fußballfreak oder nicht, das Spektakel hat einfach was. Und es vermittelt auch so ein typisches Sommerfeeling.
6: Ja, die Biergärten sind voll, auch die Straßen. Da wird eine Menge los sein. Autokorsos, Fähnchen, Fahne am Steuer. Gelten eigentlich Sonderregeln, wenn die Nationalmannschaft spielt?
7: Gleich stellen wir ihm alle Fragen. Bastian Hambalgo vom ADAC.
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0: Die Fahne hängt am Balkon in Binswang. Das Trikot ist bestellt und gebügelt in Großaitingen. Und der Grill, der wurde im Regen aufgebaut. In Rieden, es ist der Tag vor der WM. Hier ist Radio Schwaben, guten Morgen.
1: Morgen geht's endlich los. Die Fußballfans freuen sich wie Kinder mit Panini-Sticker-Alben in der Hand. Und die Nicht-Fußballfans haben einfach mal 4 Wochen Ruhe vom Partner, der einfach nur vor der Glotze sitzt. Hat doch auch was, oder?
0: Aber nur, solange Deutschland nicht spielt. Weil dann gibt's Public Viewing in den Innenstädten, Grillpartys in den Gärten, Autokursos, wenn die Jungs gut gespielt haben.
2: Auch wenn die WM für die meisten Fußballfans ein Ausnahmezustand ist, gelten auf den Straßen auch während der Weltmeisterschaft die gewohnten Regeln. Dementsprechend ist es wichtig, dass Fahnen und Co. sicher am Fahrzeug befestigt sind. Beim Thema Autokorsos drückt die Polizei meist beide Augen zu, denn laut Straßenverkehrsordnung sind sie nicht zulässig.
1: Klingt jetzt vielleicht ein bisschen nach Stimmungskiller, was Bastian Hambalgo vom ADAC hier sagt, aber Sicherheit geht einfach vor. Deshalb auch, wenn man im Autokorso nur im Schritttempo durch die Stadt fährt, Alkohol ist auch hier nicht erlaubt.
0: Ja, ihr wisst ja selber bei Autokorsos, ne, die Kids rennen auf die Straße und natürlich auch Angeheiterte und es kann so schnell gehen. Lasst euer Auto am besten komplett daheim, weil zu Fuß schwenkt sich die Fahne einfach ein bisschen besser.
1: Und man kann mehr Bier trinken, hm?
0: Erinnerst du dich noch an die letzte Radio Schwaben Weihnachtsfeier?
1: Ja, sehr gut.

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1: Und wir haben jetzt was für euch. Da sagt ihr bestimmt erstmal, spinnt ihr eigentlich komplett? Aber wartet ab, Franzi.
2: Es handelt sich um einen Flohmarkt bei der Rockfabrik in Augsburg. Der ist schon seit 6 Uhr offen und geht noch bis 15 Uhr.
1: Aber es regnet doch, Franzi.
2: Ja, aber das Ganze findet auch in der Halle statt und es ist überdacht. Und ganz ehrlich, bei dem Regen gehen vielleicht voll viele nicht hin. Und dann habt ihr volle Fahrt voraus, weil ihr könnt da stöbern. Und jetzt stellt euch mal vor, ihr findet was aus eurer Jugend oder Kindheit. Ich finde es immer so toll. Ich würde es direkt kaufen. Essen und Getränke gibt's auch noch vor Ort. Was will man eigentlich mehr?
1: Ich finde das auch wirklich tatsächlich was ganz, ganz Cooles. Ich habe es schon lange nicht mehr gemacht, leider. Aber so ein Flohmarkt, der hat, finde ich, wirklich was. Weil gerade, also zum Beispiel, ich bin jemand, ich spiele sehr, sehr gerne so alte PC-Spiele oder sowas. Und man findet teilweise halt Sachen, die es wirklich nicht mehr gibt.
2: Ja.
1: Oder wenn man sie sonst irgendwie im Internet kauft, dann ist es wahnsinnig überteuert. Das kannst du dir gar nicht leisten. Und das ist, glaube ich, gerade das Coole, dass man irgendwas findet, was man sagt, boah, das habe ich seit meiner Kindheit nicht mehr gespielt.
2: Richtig.
1: Das alte Super Mario, keine Ahnung.
2: Ja.
1: Macht wahnsinnig viel Spaß und heute, wie gesagt, wenn ihr da hingeht, schnappt euch vielleicht auch keiner was weg, weil es eben so ein bisschen, ja, ist doch ein bisschen kälter und so weiter, aber wie gesagt, alles überdacht, zieht euch ein bisschen was Langes an, esst da was und stöbert ein bisschen, ist nämlich auch richtig entschleunigend nach der Arbeit. Warum nicht? Alle Infos auf radioschwaben.de.
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1: Es ist 7 Uhr und 26 Minuten. 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
2: Heute ist es bei uns zwischen Nordschwaben und dem Allgäu erstmal grau und nass. Im Laufe des Vormittags ziehen noch Schauer durch. In Nordschwaben sind anfangs auch einzelne Gewitter möglich. Am Nachmittag ist es meist trüb mit weiterem Regen. Erst gegen Abend lockert es stellenweise etwas auf. Dazu liegen die Temperaturen heute meist zwischen 10 und 13 Grad.
3: Der Radio Schwaben Drei-Tage-Trend.
2: Morgen ist es erst freundlich mit Auflockerungen. Später ziehen vor allem Richtung Allgäu einzelne Schauer oder kurze Gewitter auf. Dazu ist es milder mit 14 bis 17 Grad. Am Freitag gibt es wieder häufiger Regen. Zum Wochenende hin ist es unbeständig, aber deutlich wärmer. Im Moment in Augsburg Regen bei 10 Grad. In Mauerstetten 10 Grad und in Möttingen 11 Grad und trocken.
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5: Und wir fangen an auf der A8 Stuttgart Richtung München. Zwischen dem Rastplatz Kirchholz und Adelshausen haben wir 5 Kilometer Stau aufgrund von dem Unfall. Die A96 München Richtung Lindau zwischen Buchloe Ost und Jengenkaufbeuren nach wie vor. Da gab es einen Unfall mit mehreren Fahrzeugen. Die Feuerwehr regelt den Verkehr und es staut sich ziemlich. Und direkt in der Gegenrichtung, fast an derselben Stelle, A96 Lindau Richtung München zwischen Buchloe Ost und Landsberg am Lech West, gab es einen Unfall mit 2 Fahrzeugen. Der Standstreifen ist blockiert und es staut sich ebenso. Und zuletzt noch die B17 Richtung Landsberg, da man Stau im Stadtgebiet von Augsburg.
6: Ich habe Blitzer für euch. Der erste in Dillingen, die Kapuzinerstraße, Augsburg, Rockenstraße und Friedberger Straße und Kempten. Eibühlweg.
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5: Sie ist natürlich das Thema der Stunde in aller Munde. Die Fußball-Weltmeisterschaft. Ob man will oder nicht, man kommt nicht dran vorbei. Allein schon wegen dem ganzen Zeugs im Supermarkt.
6: Ja, zur WM lassen sich alle was einfallen. Es gibt besondere Chips, Burger, tolle Soßen. Dazu natürlich die krassesten Angebote. Du wirst einfach überschwemmt.
5: Aber wir behalten den Überblick. Wir schauen uns das gleich alles nochmal an. Und zwar mit der Stiftung Warentest. Weil wenn wir was kaufen, dann was Gescheites, gell?
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0: Was ist so das Verrückteste, was ihr bisher beim Einkaufen gesehen habt? Servus und guten Morgen, hier ist Radio Schwaben. Es ist mal wieder kurz vor der WM und die Hersteller drehen am Rad.
1: Chips mit Tzatziki, Cevapcici, Feta-Geschmack, Grillsoße, Bärlauch, Feige, Zitronenmelisse, Himalaya, Ziegenmagennüsse. Yeah. Ja, wir übertreiben, aber ich glaube, ihr wisst, was wir meinen.
0: Zur WM gibt's wieder alles Mögliche, aber was davon ist wirklich gut und was ist einfach nur eine absolute Mogelpackung? Werner Hitzpeter von der Stiftung Warentest hat sich querbeet mal die WM-Angebote angeschaut.
2: Wir könnten zum Beispiel was für den Grill empfehlen. In unserem Test waren vegane Patties dabei, die in der Sensorik so gut waren, dass sie den fleischlichen Burger-Patties überhaupt nichts nachstehen in der Würzigkeit und in Aromen, die man gewohnt ist. Und ich freue mich über einen Kult-Ketchup, der es bei uns ganz nach vorne geschafft hat, nämlich der Born-Ketchup, der im Osten tatsächlich Kult war. Im Westen vielleicht nicht so vielen geläufig ist. Ich finde, es ist mal ein Blick wert. Der hat mit der Bestnote in der Sensorik, die anderen alle abgehängt. Ich würde vorschlagen, das kann man mal versuchen. Wir sind ja längst gesamtdeutsch auch in der Fußballnationalmannschaft.
1: Also am Ende sind es doch wieder die Klassiker, die sich durchsetzen. Einfaches Ketchup ist nicht umsonst seit gefühlt 100 Jahren Verkaufsschlager. Und keine Sorge an alle Fleischfans, es wurden nicht nur Veggie-Burger getestet.
0: Die Stiftung Warentest hat einen umfangreichen WM-Test in den verschiedensten Themen durchgeführt. Alle Tests und natürlich auch alle Ergebnisse findet ihr wie immer auf radioschwaben.de.

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0: Rein in den Tag mit dem Frühstücksradio hier auf Radio Schwaben mit ganz viel Musik, mit 80ern, 90ern, aktuellen Hits. Schön, dass ihr mit dabei seid.
1: Und ihr hört ihn leise im Hintergrund, den böhmischen Traum. Ach. Der Geruch von Grillhändel, gebrannten Mandeln, Festbier direkt aus der Mass. Es ist absolute Volksfest-Hochzeit.
0: Aktuell läuft die Nördlinger Mess noch bis Montag. Dann die Landsberger Wiesen startet am Freitag. Nächsten Donnerstag dann das Füssener Volksfest. Und in der letzten Juniwoche haben wir noch den Start von der Königsbrunner Gautsch und vom Volksfest in Sonthofen.
1: Und falls beim letzten Volksfest der Oberste auf der Lederhosen gelandet ist oder das Dündel in Mitleidenschaft gezogen worden ist, kein Problem, wir fangen mit der Lederhose an.
2: Kleine Flecken kann man vorsichtig mit einer Lederbürste oder mit einem Schwamm entfernen. Und das Waschen in einer Maschine ist nur mit speziellem Lederwaschmittel möglich. Viele Dündel können inzwischen bei 30 Grad im Schonwaschgang gewaschen werden. Wichtig ist aber, lose Teile wie Miederketten oder Charivaris vorher abzunehmen und die Schürze getrennt vom Dündel zu waschen. Danach das Dündel im feuchten Zustand dann auf einem Bügel hängen und noch leicht feucht bügeln.
0: Steffi vom Trachtenhof Sedlmeier mit den guten Tipps. Also, wir schauen super aus und sind bereit fürs nächste Volksfest. Eine Übersicht über alle findet ihr auf radioschwaben.de.
1: Und falls euch da noch eins einfällt, einfach per Mail an studio@radioschwaben.de oder über WhatsApp unter der 08011 82 11 zuschicken und dann fügen wir das gerne dazu.
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1: Heute Vormittag haben wir dichte Wolken und immer wieder Regen bei uns. Gegen Abend lockert es stellenweise auf. Im Oberallgäu gibt es dagegen noch einzelne Schauer. In der Nacht gehen die Temperaturen auf etwa 6 bis 9 Grad zurück. Der Radio Schwaben 3-Tage-Trend. Morgen ist es erst freundlich mit Auflockerungen. Später ziehen vor allem Richtung Alpenrand wieder einzelne Schauer auf. Dazu ist es zwischen Nordschwaben und dem Allgäu milder mit 14 bis 17 Grad. Am Freitag folgt erneut ein nasser Tag mit häufigem Regen und zeitweise spürbarem Wind. Zum Wochenende hin bleibt es wechselhaft und regnerisch, die Luft ist aber etwas wärmer. Aktuell meldet Kissing 11 Grad bei Regen, in Oberstdorf 9 Grad und in Monheim 11 Grad trocken.
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0: Es ist 7 Uhr und 56 Minuten. 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
3: Ich bin Moritz Einzel. Guten Morgen. Das US-Militär hat neue Angriffe auf den Iran ausgeführt. Laut Präsident Trump handelt es sich um Vergeltung für die Attacke auf einen amerikanischen Kampfhubschrauber. Deswegen seien iranische Flugabwehrstellungen und Radaranlagen angegriffen worden. Die iranische Führung griff daraufhin wiederum US-Stützpunkte in Bahrain und Jordanien an. Unter Sozialdemokraten haben sich gestern bei einer Bootstour in Berlin mehrere Unionspolitiker gemischt. An der Spargelfahrt des konservativen Seeheimer Kreises der SPD haben CDU-Generalsekretär Linnemann, Außenminister Wadefuhl und Bayerns Ministerpräsident Söder teilgenommen. Der CSU-Chef sagte in Gegenwart von SPD-Chef Klingbeil:
4: Wir beide sagen immer, wir müssen uns gegenseitig überzeugen. Er wird kein CSUler mehr und ich werde auch sicher kein Sozi. Aber wir haben eine gemeinsame Verantwortung Basis. Und dann müssen wir gucken, wie wir am Ende Kompromisse finden.
3: Auf Kompromisse kommt es jetzt vor allem an bei der breiten Reformagenda der Koalition. Heute Abend gibt es ein Spitzentreffen im Kanzleramt mit Arbeitgebern und Gewerkschaften. Eine neue Spezialeinheit gegen Waldbrände, das fordert die SPD im Bayerischen Landtag. Eine Bavarian Wildfire Task Force soll gegen die immer häufigeren Waldbrände ankämpfen, so die Idee. Als Beispiel für die Dringlichkeit nannte die SPD-Abgeordnete Feichtmeier den Waldbrand am Saurüsselkopf in den Chiemgauer Alpen. Die deutschen Fußballerinnen haben die WM-Quali erfolgreich abgeschlossen. Das Team von Bundestrainer Christian Wück gewann das letzte Spiel in Slowenien mit 2:0. Die WM-Teilnahme im kommenden Jahr in Brasilien hatten die deutschen Frauen schon vor dem Spiel sicher. Und Alba Berlin ist dem FC Bayern in die Finalserie um die deutsche Basketballmeisterschaft gefolgt. Die Berliner gewannen das entscheidende Playoff-Halbfinale gegen Bamberg mit 97:66.
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5: Und es ist wirklich eine Menge los. Wir fangen an auf der A7 in Richtung Füssen. Zwischen dem Rastplatz Vorwald West und dem Dreieck Allgäu gab es einen Unfall. Ist den Personen auf der Fahrbahn bitte besonders gut aufpassen. Dann wichtig für alle Pendler ein bisschen außerhalb von unserer Region. Auf der A8 Stuttgart Richtung München. Zwischen Odelzhausen und dem Rastplatz Fuchsberg West haben wir 7 Kilometer Stau. Plant da deutlich mehr Zeit ein. Dann die A96 München Richtung Lindau. Da haben wir einen Stau zwischen Landsberg am Lech West und Buchloe Ost. Und in der Gegenrichtung A96 Lindau Richtung München. Zwischen Jengenkaufbeuren und Landsberg am Lech West 6 Kilometer Stau. Dann nochmal was für die Pendler Richtung München auf der A96. Zwischen Gilching und dem Rastplatz Kreuzlinger Forst Süd ist die Richtungsfahrbahn gesperrt. Es gab einen Unfall mit mehreren Fahrzeugen. Plant auch da mehr Zeit ein. Weiter geht's auf den Bundesstraßen. Die B2 bzw. die B17 Richtung Landsberg. Da haben wir Stau bei Gersthofen und es zieht sich weiter im Stadtgebiet von Augsburg. Nochmal die B17 Augsburg Richtung Landsberg. Da haben wir einen Stau vor dem großen Kreisverkehr bei Landsberg. Und zuletzt noch die B28 hier die Städten Richtung Ulm, da man Stau bei Neu-Ulm.
6: Blitzer haben wir auch noch für euch. Der erste in Dillingen die Kapuzinerstraße, Augsburg Südtiroler Straße und Friedberger Straße und Buchloher Kemptener Straße.
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5: Es ist ein regnerischer Morgen, aber es ist schon wieder Mittwoch.
6: Da gehen wir jetzt auch durch zusammen und das können wir am besten mit Musik. Hier kommen jetzt die 80er ab 8 für euch, eine halbe Stunde nur 80er.
5: Und umso schneller es durch diesen Tag geht, umso schneller ist morgen und umso schneller ist wieder Wochenende. Das Wetter wird wieder besser. Dann ist auch noch Fußball-WM. Das wird großartig. Auf geht's!
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0: Ihr hört die 80er ab 8 hier auf Radio Schwaben. Wir wünschen euch immer noch einen wunderschönen Tag natürlich, auch wenn es regnet. Und ihr wisst ja, ihr könnt uns Musikwünsche zusenden unter der 08000 11 82 11. Und das hat auch der liebe Max aus Kempten gemacht.
1: Ja, der hatte mich geschrieben, ja, es regnet. Aber erstens, wir wissen alle, es geht wieder vorbei. Das Wochenende soll wieder viel schöner werden. Und zweitens, wir nutzen das jetzt einfach und spielen gute Musik aus den 80ern, denn es gibt so viele coole Songs übers Regnen und er hat sich einen gewünscht. Und zwar von Supertramp, It's Raining Again. Da fällt der Regen gleich wieder ein bisschen weniger hart, finde ich.

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0: Hier sind die 80er ab 8 an diesem Mittwochmorgen. Schön, dass ihr eingeschaltet habt. Wir begleiten euch mit der Musik aus diesem schönen Jahrzehnt rein in den Arbeitstag. Und die 80er sind einfach extrem geil gewesen. Das merkt man auch daran, wie viele Bands später Songs aus den 80ern gecovert haben.
1: Oh ja, zum Beispiel Marilyn Manson hat 2001 einen Song aus den 80ern gecovert von 81 von Softshell, nämlich Tainted Love. Der war dann ein bisschen düsterer, ein bisschen ja aggressiver schon. Und dieser Song wurde Soundtrack zu einem Film und der heißt Nicht noch ein Teenie-Film.
0: Ja, weiß ich jetzt nicht. Also da muss ich sagen, finde ich die Originalversion aus den 80ern ja schon deutlich besser. Und hier ist sie jetzt auch für euch von Softcell aus dem Jahr 81, Tainted Love.

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1: Es ist 8 Uhr und 26 Minuten. 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
2: Zum Start in diesen Vormittag ist es regnerisch. Bis zum Mittag ziehen zwischen Nordschwaben und dem Allgäu immer wieder Schauer durch, örtlich auch noch einzelne Gewitter. Erst am Abend lockert es von Westen her etwas auf. Die Temperaturen liegen heute meist nur zwischen 10 und 13 Grad. In den Tälern des Allgäus ist es besonders frisch. Der Radio Schwaben 3-Tage-Trend. Morgen ist es oft trocken mit Auflockerungen. Später ziehen wieder einzelne Schauer auf. Dazu ist es etwas milder mit 14 bis 17 Grad. Am Freitag überwiegen dichte Wolken und immer wieder leichter Regen. Zum Wochenende hin bleibt es unbeständig, aber die Luft ist spürbar wärmer. Derzeit in Stadtbergen 11 Grad bei Regen, in Bad Wörishofen 8 Grad bei Regen und in Wallerstein 12 Grad und trocken.
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3: Und wir schauen raus auf die A7 Fürstenrichtung Ulm zwischen dem Dreieck die Stetten und Nersingen. Bitte aufpassen, es sind Gegenstände auf der Fahrbahn, da liegt ein Metallteil. Dann die A7 nochmal Ulm Richtung Füssen diesmal. Zwischen dem Rastplatz Vorwald West und dem Dreieck Allgäu gab es einen Unfall, ist in Person auf der Fahrbahn. Dann die A96 Lindau Richtung München. Zwischen Jengenkaufbeuren und Landsberg am Lech West 6 Kilometer Stau, plan mehr Zeit ein. Nochmal die A96 Lindau Richtung München. Zwischen Gilching und dem Rastplatz Kreuzlinger Forst Süd ist die Richtungsfahrbahn gesperrt. Es gab einen Unfall mit mehreren Fahrzeugen. Und zuletzt noch die B17, da man Stau im Stadtgebiet von Augsburg.
4: Ich habe die Blitzer für euch. Der erste in Burgau, die Dillinger Straße, Neuses, Konrad-Kopp-Straße, Augsburg, August-Wessels-Straße, die A96 bei Buxheim und in Sigmarszell die Hauptstraße.
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3: Also wir versuchen ja an jedem Morgen irgendwie was Positives zu finden, auch wenn es heute ein bisschen schwer fällt.
4: Ja, schon ein bisschen grau und regnerisch, ne?
3: Ja, also schön ist es heute wirklich nicht und das noch im Juni ist schon hart. Aber meine Mama hat mal was ganz Schlaues gesagt und zwar, wenn nichts Blödes passiert, dann kann man sich über das Schöne auch nicht freuen. Und genau so ist es. Am Wochenende wird die Sonne wieder kommen, das wissen wir schon. Mhm. Und dann freut man sich umso mehr drüber und dann kann man es richtig genießen. WM fängt an. Also ist doch alles gut. Lass den Kopf nicht hängen.
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0: Guten Morgen auf Radio Schwaben mit dem Frühstücksradio und aktuell ist das Wetter wieder komplett irre. Jede Woche mal was anderes. Jetzt Regen, dann wieder Hochsommer und die Vorhersagen, die ändern sich auch irgendwie jeden Tag. Warum das alles so ist und was eigentlich hinter diesen Wettervorhersagen steckt, das hat sich Lukas mal angeschaut.
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2: Das Wetter. Eine unvorhersehbare Naturgewalt. Naja, unvorhersehbar vielleicht nicht so ganz, weil schon in der Antike ging's los. Vor ca. 5000 Jahren haben die Ägypter und auch die Babylonier angefangen, das Wetter zu beobachten. So fielen erste Muster auf, wie die Jahreszeiten oder dass ein dunkler Himmel einen Sturm ankündigt. Aber erst ab dem 19. Jahrhundert kann man von moderner Meteorologie sprechen. Klar, es gab schon seit dem Mittelalter mehr und mehr Geräte, wie zum Beispiel die ersten Thermometer und ähnliches. Aber erst 1844 wurden das erste Mal per Telegraph Wetterdaten übertragen. Und so konnte man sich schnell austauschen und auch zum Beispiel verfolgen, wie sich Stürme verhalten, Wetterkarten fertigen und die ersten Wetterwarnungen wurden mal in der Zeitung abgedruckt. Mittlerweile kann man sich das alles überhaupt nicht mehr vorstellen. Durch Satellitenbilder, Radar, Datenanalysen von Supercomputern und natürlich auch heute mit KI-Tools sind die Wettervorhersagen so genau wie nie zuvor. Dennoch ist die Atmosphäre ein chaotisches System. Es gibt verschiedene Wetterrechenmodelle. Je nachdem, welches genutzt wird, können sich auch Wettervorhersagen stark unterscheiden. Und durch den sogenannten Schmetterlingseffekt sind genaue Vorhersagen eigentlich auch unmöglich. Denn schon kaum messbare Veränderungen, zum Beispiel beim Druckunterschied, können statt Sonnenschein Regen bringen.
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0: und den hier. 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
1: Der Vormittag ist bei uns zwischen Donau und den Alpen nass und grau. Und im weiteren Verlauf gibt es immer wieder Regen. Erst zum Abend lockert es stellenweise etwas auf. Die Temperaturen liegen heute meist nur zwischen 9 und 13 Grad. Der Radio Schwaben 3-Tage-Trend. Morgen gibt es in Bayerisch-Schwaben und im Allgäu oft noch viele Wolken, später auch freundlichere Abschnitte und nur noch einzelne Schauer. Dazu milde 14 bis 17 Grad. Am Freitag zieht sich der Regen über weite Strecken hin. Zum Wochenende hin ist es zwar etwas wärmer, aber weiterhin wechselhaft mit zeitweiligem Regen. Derzeit in Meitingen 11 Grad bei Regen, in Obergünzburg 9 Grad und in Neu-Ulm 11 Grad und trocken.
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0: Es ist 8 Uhr und 57 Minuten. 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
3: Ich bin Moritz Einzel. Guten Morgen. Die Bundesregierung steht enorm unter Druck. In den nächsten Wochen soll sie der Erwartung gerecht werden, ein großes Reformpaket zu schnüren. Arbeitsmarkt, Steuern, Rente, es sind die dicken Fische des Gemeinwesens, um die es da geht. Ein wichtiger Schritt heute ist ein Treffen mit den Sozialpartnern im Kanzleramt. Arbeitgeber und Gewerkschaften sollen ihren Senf dazugeben. Die Präsidentin des Sozialverbandes VdK, Bentele, wünscht sich:
4: Wir brauchen wirklich mal eine gute Geschichte, ein gutes Narrativ, dass dieser Sozialstaat Teil unserer Lösung ist und nicht vor allem unser großes Problem. Und das geht mir im Moment in allen öffentlichen Diskussionen viel zu viel unter.
3: Das sagte Bentele im ZDF. Mit konkreten Ergebnissen ist heute Abend aber noch nicht zu rechnen. In Bonn beginnt heute ein Prozess, in dem es um Corona-Masken geht. Ein Hamburger Unternehmen fordert vom Bund mehr als 460 Millionen Euro. Die Firma war in der Pandemie nach eigenen Angaben vom damaligen Gesundheitsminister Spahn beauftragt worden, Masken zu liefern. Der Auftrag wurde zurückgezogen. Das betroffene Unternehmen sah aber bereits einen Kaufvertrag abgeschlossen. Der Ukraine-Krieg wird für Russland immer unerträglicher. Diese Einschätzung hat Kanzler Merz in der Unionsfraktion abgegeben. Das berichtet die Rheinische Post unter Berufung auf Sitzungsteilnehmer. Demnach erklärte Merz, Russland verliere inzwischen im fünften Monat in Folge mehr als 30.000 Soldaten pro Monat. Das habe massive Auswirkungen auf die wirtschaftliche Leistungsfähigkeit Russlands. Man müsse daher mit der Hilfe für die Ukraine durchhalten, so der Kanzler. Nichts ist es geworden mit dem rein bayerischen Finale in der Basketball-Bundesliga. Bamberg verlor am Abend das entscheidende Playoff-Halbfinale bei Alba Berlin, klar mit 66 zu 97. Die Finalserie um den Meistertitel bestreiten nun Berlin und der FC Bayern Basketball.
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1: Vorsicht auf der A7 Ulm Richtung Füssen-Reute. Zwischen Kempten und Betzigau gab es einen Unfall. Der Standstreifen ist blockiert. Der rechte Fahrstreifen gesperrt und Personen sind auf der Fahrbahn. Auf der A96 München Richtung Lindau staut es sich zwischen Landsberg West und Buchlohe Ost auf 6 Kilometern mit bis zu 17 Minuten Zeitverlust. In der Gegenrichtung Lindau Richtung München zwischen Buchlohe West und Landsberg West auf 7 Kilometern mit bis zu 28 Minuten. Auf der B2 Donauwörth Richtung Augsburg steht zwischen Mertingen und Nordendorf ein defekter PKW. Außerdem liegen dort Reifenteile auf der Fahrbahn. Auf der B17 und B300 Landsberg Richtung Augsburg staut es sich in Augsburg auf dem Oberbürgermeister Müllerring zwischen Göggingen Ost, Ausfahrt Eichleitner Straße und Zentrum Kriegshaber Süd auf 5 Kilometern mit bis zu 20 Minuten Zeitverlust. Auf der B300 Augsburger Straße Eichach Richtung Augsburg stockt der Verkehr zwischen Chippenhemmring in Friedberg und Friedberg auf 1 Kilometer mit bis zu 9 Minuten Zeitverlust. Und hier die neuesten Blitzer auf Radio Schwaben. In der Fröbelstraße und der August-Wessel-Straße in Augsburg. Auf der Landsberger Straße in Königsbrunn, der Konrad-Kopp-Straße in Neuses sowie der Dillinger Straße in Burgau. Kommt's gut an.
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1: Und jetzt mehr 80er, 90er und aktuelle Hits. Von Nordschwaben bis ins Allgäu. Im Studio für euch Andrea Alimente. Einen schönen Vormittag. Los geht's.
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3: Es ist 9 Uhr und 25 Minuten. 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
4: Heute Vormittag ist es bei uns nass und kühl. Zwischen Nordschwaben und dem Allgäu ziehen bis zum Mittag immer wieder Regen und einzelne Schauer durch. Am Abend lockert es dann stellenweise auf und in der Nacht gehen die Temperaturen auf etwa 6 bis 9 Grad zurück. Der Radio Schwaben 3-Tage-Trend. Morgen ist es oft trocken mit Auflockerungen. Später zeigen sich erneut einzelne Schauer, örtlich auch mal ein Gewitter. Dazu ist es milder mit 15 bis 17 Grad. Am Freitag ist es meist bedeckt und immer wieder regnerisch. Am Samstag setzt sich der unbeständige Trend fort, dabei ist es aber spürbar wärmer. Die aktuellen Wetterwerte. In Welden 12 Grad bei Regen, in Ottobeuren 11 Grad, in Dillingen 12 Grad und trocken.
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4: Vorsicht auf der A7 Ulm Richtung Füssenreute zwischen Kempten und Betzigau. Nach einem Unfall sind der Standstreifen blockiert und der rechte Fahrstreifen gesperrt. Außerdem befinden sich Personen auf der Fahrbahn. Auf der A8 Stuttgart Richtung München zwischen Leipheim und Günzburg läuft nach einem Unfall

0: mit einem LKW die Bergung. Der rechte Fahrstreifen ist gesperrt. Auf der A96 München Richtung Lindau staut es sich zwischen Landsberg West und Jengen-Kaufbeuren auf 8 Kilometern, zwischen Landsberg West und Buchlohe Ost auf 6 Kilometern mit bis zu einer Stunde und 9 Minuten Zeitverlust. In der Gegenrichtung, auf der A96 Lindau Richtung München, stockt der Verkehr zwischen Jengen-Kaufbeuren und Landsberg West auf 5 Kilometern und zwischen Buchlohe West und Landsberg West auf 7 Kilometern. Hier verliert ihr bis zu 28 Minuten. Auf der B17 Augsburg Richtung Landsberg staut es sich zwischen A8, B2 Augsburg West in Gersthofen und B300 Zentrum Kriegshaber Süd in Augsburg auf 5 Kilometern sowie zwischen A8, B2 Augsburg West in Gersthofen und Gersthofen Süd Postzentren in Augsburg auf 2 Kilometern. Und hier die neuesten Blitzer auf Radio Schwaben. In der Fröbelstraße und der August-Wessels-Straße in Augsburg, in der Daimlerstraße in Gersthofen, in der Itzlinger Straße in Hergatz sowie auf der B308 bei Sigmarszell, in der Landsberger Straße in Königsbrunn und am Buckerberg in Penzing. Gute Fahrt mit Radio Schwaben.
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0: Wir bringen euch die stärksten Hits direkt ins Ohr für ganz Bayerisch Schwaben und das Allgäu. Auch am heutigen Mittwoch begleite ich euch bis 15 Uhr. Freut euch auf Olivia Dean mit Man I Need, Always on My Mind von Pet Shop Boys und Heart mit All I Wanna Do Is Make Love to You. Ich wünsche euch viel Spaß.
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2: Am Vormittag ist es bei uns nass und kühl. Bis zum Mittag ziehen weiter Regen und einzelne Schauer durch. In Bayerisch-Schwaben und dem Allgäu lockert es erst am Abend von Westen her etwas auf. Die Temperaturen liegen tagsüber meist nur zwischen 11 und 14 Grad. In der Nacht geht es auf 6 bis 9 Grad zurück. Der Radio Schwaben 3-Tage-Trend. Morgen ist es oft trocken mit vielen Wolken und etwas Sonne. Später ziehen erneut Schauer auf, vereinzelt auch ein Gewitter. Am Freitag ist es meist trüb und immer wieder regnerisch. Am Samstag bleibt es ebenfalls unbeständig. Dazu ist es aber spürbar wärmer. Im Moment haben wir in Inningen 11 Grad bei Regen, in Immenstadt 9 Grad sowie in Oettingen 13 Grad und Regen.
0: 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Es ist 9 Uhr und 58 Minuten. 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
3: Ich bin Moritz Einzel. Die Spitzen der Bundesregierung treffen sich heute mit Vertretern von Gewerkschaften und Arbeitgebern. Im Kanzleramt soll es um Reformen gehen, vor allem in den Bereichen Arbeit, Soziales und Steuern. Unionsfraktionsvize Müller sagte im ZDF, es gebe eine Gewissheit, der Wohlstand sei nicht für die nächsten Generationen gesichert.
4: Und wenn wir diese Gewissheit uns allen wieder vor Augen führen, dann gilt es, Strukturreformen gemeinsam anzugehen, damit der Sozialstaat, die Errungenschaft der Gewerkschaften, der Arbeitnehmervertreter, der ich mit angehöre, überhaupt in Zukunft noch finanzierbar ist. Brauchen wir Wirtschaftswachstum, wir müssen rote Linien überwinden, aufeinander zugehen und das ist ein guter Auftakt heute.
3: Entscheidungen sollen heute noch keine getroffen werden. Dafür ist für den 1. Juli eine Sitzung des Koalitionsausschusses geplant. Krankenhäuser und Gewerkschaften machen heute mobil gegen die von der Bundesregierung geplanten Sparmaßnahmen in der gesetzlichen Krankenversicherung. Verdi plant Demos in 5 bayerischen Städten, in Würzburg, Deggendorf, München, Nürnberg und Kempten. Die Proteste sind Teil von bundesweiten Aktionen. Ein immer größerer Teil der neuen Wohngebäude in Deutschland wird mit Wärmepumpen beheizt. Knapp 3/4 der fast 59.000 Wohngebäude, die letztes Jahr gebaut wurden, nutzen hauptsächlich Wärmepumpen für Heizenergie. Das hat das Statistische Bundesamt mitgeteilt. Binnen 10 Jahren hat sich der Anteil damit mehr als verdoppelt. In Mexiko beginnt morgen die Fußball-Weltmeisterschaft mit der Partie Mexiko gegen Südafrika. Wegen der WM-Eröffnung fällt in Mexiko-Stadt an allen Schulen und Unis der Unterricht aus. Zudem sollen Bundesbedienstete nach Möglichkeit Homeoffice machen. Ein entsprechendes Dekret hat die mexikanische Präsidentin Sheinbaum unterzeichnet. Dadurch soll ein Verkehrschaos vermieden werden.
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2: Auf der A96 Lindau Richtung München zwischen Jengen, Kaufbeuren und Landsberg West. 5 Kilometer Stau, Zeitverlust bis zu 14 Minuten. In der Gegenrichtung, also auf der A96 München Richtung Lindau, staut es sich zwischen Landsberg West und Buchloe Ost auf 6 Kilometern. Hier verliert ihr bis zu 17 Minuten. Auf der B300 Eichach Richtung Augsburg in der Ortsdurchfahrt Friedberg auf der Augsburger Straße 1 Kilometer Stau, Zeitverlust bis zu 9 Minuten. Auf der B17 B300 Landsberg Richtung Augsburg zwischen Göggingen Ost Ausfahrt Eichleitner Straße in Augsburg und Stadtbergen Leitershofen 3 Kilometer Stau. Dazu in Augsburg auf dem Oberbürgermeister Müller Ring bis zum Dayton Ring zwischen Göggingen Ost Ausfahrt Eichleitner Straße und Zentrum Kriegshaber Süd 5 Kilometer Stau. Zeitverlust bis zu 20 Minuten. Und auf der B16 Ingolstadt Richtung Günzburg zwischen Ausfahrt Oberndorf und Ausfahrt Donauwörth. 4 Kilometer Stau, Zeitverlust bis zu 13 Minuten. Und hier die neuesten Blitzer auf Radio Schwaben. Auf der Karlsruher Straße und der Fröbelstraße in Augsburg, auf der Daimlerstraße in Gersthofen, der Landsberger Straße in Königsbrunn sowie auf der B308 bei Sigmarszell. Die kostenfreie Verkehrs- und Blitzer-Hotline 08000 11 82 11.
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0: Es ist 10 Uhr und 26 Minuten. 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
1: Zum Start in diesen Vormittag haben wir dichte Wolken und immer wieder Regen. Bis zum Mittag und Nachmittag bleibt es unbeständig. Örtlich sind auch Gewitter dabei, am ehesten rund um Augsburg. Gegen Abend lassen die Schauer nach. Dazu kühlt es in Bayerisch-Schwaben und dem Allgäu auf etwa 8 bis 12 Grad ab.
2: Der Radio Schwaben 3-Tage-Trend.
1: Morgen ist es erst teils freundlich, später ziehen wieder Schauer und einzelne Gewitter durch. Die Höchstwerte liegen bei 14 bis 17 Grad. Am Freitag ist es meist trüb und regnerisch, vor allem im Allgäu fällt länger Regen. Zum Wochenende hin ist es zwar etwas wärmer, insgesamt bleibt das Wetter aber wechselhaft.

0: wechselhaft und oft nass. Aktuell meldet Gersthofen 12 Grad, in Kempten am Rathaus 11 Grad bei Regen, in Wertingen 13 Grad und trocken.
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0: Vorsicht auf der A7 Ulm Richtung Füssenreute. Zwischen Kempten und Betzigau gab es einen Unfall. Der Standstreifen ist blockiert, der rechte Fahrstreifen gesperrt und Personen sind auf der Fahrbahn. Vorsicht auch auf der A8 München Richtung Stuttgart an der Einfahrt Günzburg. Dort sind Kinder auf der Fahrbahn. Auf der A96 Lindau Richtung München staut es sich zwischen Jengen-Kaufbeuren und Landsberg West auf 5 Kilometern. Ihr verliert bis zu 14 Minuten. Zwischen Inning am Ammersee und Greifenberg liegt ein Metallteil auf der Fahrbahn. Auf der B17 und B300 Landsberg Richtung Augsburg staut es sich in Augsburg auf dem Oberbürgermeister Müllerring zwischen Göggingen Ost, Ausfahrt Eichleitner Straße und Zentrum Kriegshaber Süd auf 5 Kilometern. Hier verliert ihr bis zu 20 Minuten. Auf der B300 Eichach Richtung Augsburg steht ihr in der Ortsdurchfahrt Friedberg auf der Augsburger Straße auf 1 Kilometer. Und hier die neuesten Blitzer auf Radio Schwaben. In der Karlsruher Straße und der Fröbelstraße in Augsburg sowie auf der Daimlerstraße in Gersthofen. Auf der B25 bei Markt Offingen, auf der Apfeltranger Straße in Kaufbeuren und auf der B308 bei Sigmarszell. Gute und sichere Fahrt.
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0: Andrea Alimente wünscht euch einen schönen Mittwoch. Von Kult bis aktuell, alles in einem Mix, egal ob Stadt Bergen, Wertingen oder Füssen. Und jetzt für euch Alex Warren mit Fever Dream, Got a Hold on Me. Von Christine McVie und The Hooters mit All You Zombies.
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1: Heute ist es bei uns am Mittag meist grau und nass. Später ziehen noch Regen und einzelne Schauer durch. Zum Abend lockert es stellenweise etwas auf. Die Temperaturen liegen heute meist zwischen 11 und 15 Grad, im Allgäu teils etwas frischer. Der Radio Schwaben 3-Tage-Trend. Morgen ist es in Bayerisch-Schwaben und im Allgäu teils freundlich. Später bilden sich erneut Schauer und einzelne Gewitter. Am Freitag überwiegen dichte Wolken mit länger anhaltendem Regen. Zum Wochenende hin ist es etwas wärmer, aber weiterhin wechselhaft und oft nass. Dann mit 22 bis 24 Grad. Die aktuellen Wetterwerte. In Fischach 11 Grad bei Regen. In Erkheim 12 Grad. In Bissingen 12 Grad bei Regen.
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0: Es ist 10 Uhr und 56 Minuten. 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
3: Ich bin Oliver Urbanke. In Deutschland könnte es Engpässe bei Blutkonserven geben, weil der Kreis der Blutspender schrumpft. Davor warnen die Blutspendedienste des Deutschen Roten Kreuzes vor dem Weltblutspendetag am 14. Juni. Mehr davon von Katrin Müller.
4: In der Generation der Babyboomer ist der Anteil der Menschen, die regelmäßig Blut spenden, besonders groß. Wegen individueller Vorerkrankungen scheiden viele Ältere aber aus dem Pool aus und Jüngere halten sich eher zurück. Deshalb wird der Kreis der Spender kleiner. Ein Problem vor allem bei saisonbedingten Engpässen.
3: Krankenhäuser und Gewerkschaften machen heute mobil gegen die von der Bundesregierung geplanten Sparmaßnahmen in der gesetzlichen Krankenversicherung. Verdi plant Demos in 5 bayerischen Städten, in Würzburg, Deggendorf, München, Nürnberg und Kempten. Die Proteste sind Teil von bundesweiten Aktionen. Ein immer größerer Teil der neuen Wohngebäude in Deutschland wird mit Wärmepumpen beheizt. Knapp 3/4 der fast 59.000 Wohngebäude, die letztes Jahr gebaut wurden, nutzen hauptsächlich Wärmepumpen für Heizenergie. Das hat das Statistische Bundesamt mitgeteilt. Binnen 10 Jahren hat sich der Anteil damit mehr als verdoppelt. Die Corona-Pandemie beschäftigt weiter die Gerichte. In Bonn beginnt heute ein Prozess, in dem es um Corona-Masken geht. Ein Hamburger Unternehmen fordert vom Bund mehr als 460 Millionen Euro. Die Firma war nach eigenen Angaben vom damaligen Gesundheitsminister Spahn beauftragt worden, Masken zu liefern. Der Auftrag wurde zurückgezogen, das betroffene Unternehmen sah aber bereits einen Kaufvertrag abgeschlossen. Der portugiesische Starcoach José Mourinho wird wieder Trainer beim spanischen Fußballrekordmeister Real Madrid. Das hat sein bisheriger Verein Benfica Lissabon bestätigt. Demnach beträgt die Ablösesumme 15 Millionen Euro. Mourinho, auch bekannt als The Special One, hatte die Königlichen aus Madrid bereits zwischen 2010 und 2013 trainiert.
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1: Vorsicht auf der A8 München Richtung Stuttgart zwischen Günzburg und Leipheim. Dort liegen Reifenteile auf der Fahrbahn. Auf der A96 Lindau Richtung München zwischen Jengen, Kaufbeuren und Landsberg West staut es sich auf 5 Kilometern. Der Zeitverlust beträgt bis zu 14 Minuten. Auf der B17 und der B300 Landsberg Richtung Augsburg zwischen Göggingen Ost, Ausfahrt Eichleitner Straße in Augsburg und Stadtbergen Leitershofen stockt der Verkehr auf 3 Kilometern. Hier verliert ihr bis zu 12 Minuten. Und hier die neuesten Blitzer auf Radio Schwaben. In der Fröbelstraße in Augsburg und auf der B16 bei Dillingen, in der Daimlerstraße in Gersthofen sowie in der Illertisser Straße in Unterroth. Gute Fahrt mit Radio Schwaben.
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1: Es ist 11 Uhr und 26 Minuten. 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
2: Am Mittag ist es bei uns nass und kühl. Im weiteren Verlauf ziehen zwischen Nordschwaben und dem Allgäu noch Schauer durch, örtlich auch mal ein kurzes Gewitter. Zum Abend hin wird es von Norden her freundlicher. In der Nacht lockert es öfter auf, die Temperaturen gehen auf rund 7 bis 9 Grad zurück. Und der Radioschwaben 3-Tage-Trend. Morgen ist es teils freundlich, am Vormittag sind aber schon wieder einzelne Schauer oder Gewitter möglich. Später gibt es auch trockene Abschnitte bei 14 bis 17 Grad. Am Freitag überwiegen dichte Wolken und immer wieder fällt Regen. Zum Wochenende hin bleibt es zunächst unbeständig, die Luft ist aber spürbar wärmer. Aktuell meldet Eichach 12 Grad, Buchloe 12 Grad und Burgau 14 Grad. Dazu ist es trocken.
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2: Die Polizei meldet derzeit keine Verkehrsbehinderungen in Bayerisch Schwaben. Und hier die neuesten Blitzer auf Radio Schwaben. Auf der B25 bei Möttingen und auf der B25 bei Marktoffingen. Auf der B16 bei Dillingen, auf der Unterroter Straße in Oberroth sowie auf der Apfeltranger Straße in Kaufbeuren. Gute Fahrt mit Radio Schwaben.
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1: 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Und jetzt für euch Dermot Kennedy mit Funeral. Ghostbusters von Ray Parker Jr. und Celine Dion mit Im Alive. Einen schönen Mittag mit Radio Schwaben.
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2: Heute Mittag fällt noch verbreitet Regen, vereinzelt sind auch kurze Gewitter dabei. Am Nachmittag ist es meist trüb und nass. Erst am Abend lockert es zwischen Nordschwaben und dem Allgäu von Norden her stellenweise etwas auf. In der Nacht sinken die Temperaturen auf rund 7 bis 9 Grad. Der Radio Schwaben 3-Tage-Trend. Morgen ist es erst teils freundlich, später ziehen wieder Schauer und einzelne Gewitter durch. Dazu gibt es 14 bis 17 Grad. Am Freitag ist es überwiegend bedeckt und immer wieder regnerisch. Am Samstag setzt sich der unbeständige Eindruck fort, dabei ist es aber spürbar wärmer. Im Moment meldet Rehling Regen bei 13 Grad. In Sonthofen 11 Grad. In Illertissen 13 Grad.
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0: Es ist 11 Uhr und 59 Minuten. 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
4: Ich bin Pia Wegner. Während der Ampelregierung haben sie für heftige Diskussionen gesorgt. Mittlerweile sind Wärmepumpen in Neubauten oft die erste Wahl. Von knapp 60.000 Wohnungen und Häusern, die letztes Jahr fertiggestellt worden sind, nutzen 3/4 Wärmepumpen als Hauptheizquelle. Anders sieht's bei älteren Gebäuden aus. Hier wird überwiegend noch mit Erdgas geheizt. Papst Leo XIV. Hat einen Priester der Diözese Eichstätt aus dem Klerikerstand entlassen. Hintergrund ist ein Strafbefehl aus dem Jahr 2022 wegen Besitzes von kinderpornografischen Inhalten. Der Mann verliert durch die Entlassung dauerhaft alle Rechte und Pflichten als Priester und bekommt auch kein Geld mehr von der Diözese Eichstätt. Thüringens Ministerpräsident Vogt steht in der Kritik. Und zwar wegen der Nutzung von künstlicher Intelligenz. Das Portal Frag den Staat hat berichtet, dass einige Reden und Texte von Vogt mit Hilfe von KI erstellt worden sein sollen. Darunter wohl auch eine Rede zum Holocaust-Gedenktag 2025. Das schlechte Wetter draußen lässt es zwar nicht vermuten, aber der vergangene Mai war einer der wärmsten aller Zeiten. Laut Klimadienst Copernicus der zweitwärmste seit Beginn der Aufzeichnungen. Mehr dazu von Katrin Müller.
5: Laut Klimadienst gab es im Mai eine der intensivsten Hitzewellen, die jemals so früh im Jahr in Westeuropa beobachtet wurden. Mehrere Temperaturrekorde wurden gebrochen. Unter extremen Bedingungen litten vor allem Frankreich, Großbritannien, Irland und Portugal.
4: In Mexiko beginnt morgen die Fußball-Weltmeisterschaft mit der Partie Mexiko gegen Südafrika. Um ein Verkehrschaos rund um das Eröffnungsspiel zu vermeiden, fällt in Mexiko-Stadt an allen Schulen und Unis der Unterricht aus. Zudem sollen Bundesbedienstete nach Möglichkeit Homeoffice machen. Deutschland steigt dann am Sonntag ins Turnier ein.
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2: Auf der A7 Ulm Richtung Füssenreute ist zwischen Nesselwang und Füssen wegen eines defekten Pkw der Standstreifen blockiert. Und hier die neuesten Blitzer auf Radio Schwaben. In der Meraner Straße in Augsburg und auf der B25 bei Möttingen. Auf der Romantischen Straße in Möttingen, in der Schlachthausstraße in Günzburg sowie in der Ulmer Straße in Burgau. Auf der B16 bei Dillingen. Kommt gut ans Ziel.
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1: Es ist 12 Uhr und 26 Minuten. 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
2: Über Mittag ist es bei uns meist grau und nass. In Bayerisch-Schwaben und dem Allgäu fällt verbreitet Regen. Örtlich sind auch Gewitter dabei. Zum Abend lassen die Schauer vielerorts nach. Im Ostallgäu ist es dagegen noch länger unbeständig. In der Nacht lockert es stellenweise auf. Die Temperaturen gehen auf etwa 7 bis 10 Grad zurück. Und der Radio-Schwaben-Drei-Tage-Trend? Morgen ist es erst teils freundlich. Später entwickeln sich erneut Schauer und einzelne Gewitter. Am Nachmittag sind dann meist 14 bis 17 Grad drin. Am Freitag überwiegen dichte Wolken mit längerem Regen. Zum Wochenende hin bleibt es wechselhaft, aber spürbar wärmer. Die aktuellen Wetterwerte: in Untermaitingen 12 Grad bei Regen, in Wertach 11 Grad, in Tapfheim 14 Grad und trocken.
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2: Auf der A7 Ulm Richtung Füssen-Reute ist zwischen Nesselwang und Füssen der Standstreifen wegen eines defekten PKW blockiert. Und hier die neuesten Blitzer auf Radio Schwaben: in Augsburg am Hans-Rupp-Weg und auf der Bergheimer Straße sowie auf der B16 bei Günzburg, auf der B2 bei Merching, auf der B17 bei Igling und auf der Lindauer Straße in Kempten. Kommt gut ans Ziel.
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2: Ob im Auto, bei der Arbeit oder zu Hause, egal wo ihr seid, wir sind bei euch. Starten wir rein, mein Name ist Andrea Alimente. Und jetzt für euch Drive Safe mit Miles Smith and Niall Horan, PYT von Michael Jackson und Heat of the Moment mit Asia. Und jetzt aufdrehen.
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3: Übermittag dominieren bei uns dichte Wolken und immer wieder Regen. Später lockert es stellenweise auf, nur im Ostallgäu sind bis zum Abend noch einzelne Schauer möglich. In der Nacht kühlt es auf etwa 7 bis 10 Grad ab. Der Radio Schwaben 3-Tage-Trend. Morgen ist es teils freundlich, am Vormittag sind aber örtlich Schauer oder auch Gewitter dabei. Danach gibt es wieder längere, trockene Abschnitte in Bayerisch-Schwaben und dem Allgäu. Die Höchstwerte liegen bei 14 bis 17 Grad. Am Freitag ist es zunächst oft nass, später meist trüb mit weiterem Regen. Zum Wochenende hin ist es milder, aber weiterhin wechselhaft und zeitweise nass. Im Moment in Schwabmünchen 12 Grad und Regen, in Bad Hindelang 12 Grad sowie in Nördlingen 14 Grad und Regen.
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0: Es ist 12 Uhr und 59 Minuten. 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
5: Ich bin Pia Wegner. Viele Haus- und Kinderärzte sowie Kliniken in ganz Deutschland bleiben heute geschlossen. Als Zeichen gegen die Sparpläne der Bundesregierung. Die Kliniken kritisieren unter anderem Einschnitte beim Pflegegeld und warnen zum Beispiel davor, dass es noch schwerer werden könnte, zeitnah einen Arzttermin zu bekommen. Aus den Reihen der Jungen Union gibt es Proteste gegen die weiteren Reformpläne der Regierung. Die Vorschläge, BAföG und das Elterngeld zu kürzen, würden Jüngere stärker betreffen als Ältere. Das wiederum könnte einen Generationenkonflikt schüren, heißt es gegenüber der ARD. Die Renten würden im Gegensatz um 4% steigen. In Ausbildung dürfe nicht weniger investiert werden, hieß es weiter. Ein Haus oder eine Wohnung kaufen, das halten immer mehr Menschen in Deutschland für unbezahlbar. Dabei wünschen sich viele genau das weiterhin, zeigt eine Umfrage des Finanzierungsvermittlers Interhyp. Zoe Tasuvali kennt die Einzelheiten.
6: Bis zum Eigenheim ist das für viele ein langer Weg. Laut der Umfrage brauchte etwa jeder Dritte mehr als 10 Jahre, um genug Geld für Kauf oder Bau zurückzulegen. Gleichzeitig planen Kaufinteressenten inzwischen mit deutlich höheren Budgets als noch vor einem Jahr. Wer bereits gekauft hat, sagt heute oft, dass der Schritt am Ende leichter war als vorher gedacht.
5: Eine neue Spezialeinheit gegen Waldbrände. Das fordert die SPD im Bayerischen Landtag. Eine Bavarian Wildfire Task Force soll gegen die immer häufigeren Waldbrände ankämpfen, so die Idee. Erst vor 4 Wochen hatte es zum Beispiel einen größeren Brand in den Chiemgauer Alpen gegeben. Der von den USA abgewiesene Schiedsrichter Omar Artan ist bei seiner Rückkehr nach Somalia von seinen Landsleuten begeistert empfangen worden. Am Flughafen begrüßten Offizielle und hunderte Anhänger mit somalischen Flaggen den Unparteiischen. Eigentlich sollte Artan bei der Fußball-WM Spiele leiten, er durfte aber wegen Sicherheitsbedenken nicht in die USA einreisen.
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3: Auf der A7 Ulm Richtung Füssenreute ist zwischen Nesselwang und Füssen wegen eines defekten PKW der Standstreifen blockiert. Und hier die neuesten Blitzer auf Radio Schwaben. In Augsburg am Hans-Rupp-Weg und auf der Ulmer Straße. In Neusäß auf der Georg-Odemer Straße. In Königsbrunn auf der Königsallee. Sowie in Gundelfingen auf der äußeren Günzburger Straße. Auf der B16 bei Günzburg und auf der Albrecht-Dürer Straße in Sonthofen. Gute Fahrt mit Radio Schwaben.
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3: 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Wir bringen euch die stärksten Hits direkt ins Ohr. Für Königsbrunn, Dillingen oder Kaufbeuren und die ganze Region. Auch am heutigen Mittwoch begleite ich euch bis 15 Uhr. Einen schönen Mittag.
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3: Es ist 13 Uhr und 25 Minuten. 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
4: Heute am frühen Nachmittag ist es meist grau und zeitweise nass. Dazu ziehen immer wieder Schauer durch, örtlich auch noch mit einzelnen Gewittern, ehe der Regen zum Abend hin allmählich nachlässt. Die Temperaturen liegen dabei meist zwischen 10 und 15 Grad. Der Radio Schwaben 3-Tage-Trend. Morgen startet der Tag mit Auflockerungen. Später entwickeln sich zwischen Nordschwaben und dem Allgäu erneut Schauer und vereinzelt Gewitter. Dazu ist es mit 14 bis 17 Grad etwas milder. Am Freitag überwiegen wieder dichte Wolken mit zeitweiligem Regen. Am Samstag bleibt es wechselhaft, aber insgesamt wärmer. Im Moment in Gessertshausen 13 Grad. In Steingaden Regen bei 12 Grad. In Burtenbach trocken bei 16 Grad.
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4: Auf der A7 Ulm Richtung Füssen-Reute ist zwischen Nessewang und Füssen wegen eines defekten PKW der Standstreifen blockiert. Und hier die neuesten Blitzer auf Radio Schwaben, auf der Bürgermeister-Ulrich-Straße und am Hans-Rupp-Weg in Augsburg, sowie auf der Georg-Odemar-Straße in Neuses. Auf der B16 bei Günzburg und der äußeren Günzburger Straße in Gundelfingen, sowie auf der Albrecht-Dürer-Straße in Sonthofen. Gute und sichere Fahrt.
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4: Für Augsburg, Dehlingen oder Kaufbeuren und die Region. Auch am heutigen Mittwoch begleite ich euch bis 15 Uhr. Die größten Songs von damals bis heute, nonstop. Und jetzt für euch Michael Schulte mit 5 AM, Dancing on the Ceiling von Lionel Richie und No Mercy mit Where Do You Go. Ich wünsche euch viel Spaß.
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3: Der Nachmittag zeigt sich bei uns grau und nass. Immer wieder ziehen Schauer durch. Vereinzelt sind auch Gewitter dabei, ehe der Regen am Abend nur langsam nachlässt. Dazu ist es frisch mit rund 8 bis 15 Grad. Der Radioschwaben 3-Tage-Trend. Morgen ist es in Bayerisch Schwaben und im Allgäu teils freundlich. Später bilden sich erneut Schauer und einzelne Gewitter. Die Höchstwerte liegen bei 14 bis 17 Grad. Am Freitag überwiegen dichte Wolken mit zeitweiligem Regen. Besonders im Allgäu bleibt es wechselhaft. Am Samstag ist es etwas wärmer, aber weiterhin oft unbeständig mit Regenphasen. In Aindling 14 Grad und trocken, in Marktoberdorf Regen bei 9 Grad, in Harburg 14 Grad.
0: 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Es ist 13 Uhr und 57 Minuten. 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
4: Ich bin Pia Wegner. Viele Kinder zocken täglich oder zumindest mehrmals die Woche am Tablet oder der Konsole. Doch wie viele Eltern wissen eigentlich, was ihr Nachwuchs da spielt? Eine Umfrage des Kinderhilfswerks gibt Antworten. Ronny Thorau, was kam denn dabei raus?
5: Befragt wurden nicht etwa die Eltern, sondern die Kinder und Jugendlichen. Und bei den 10- bis 17-Jährigen hat nur die Hälfte den Eindruck, dass sich ihre Eltern angemessen dafür interessieren, was sie regelmäßig spielen. 21% dagegen sagen, meine Eltern interessieren sich zu wenig dafür. Und 16% wiederum finden, die Neugier ihrer Eltern sei zu groß.
4: Übernimmt Israel gezielt und gewaltvoll das Westjordanland? Das wirft die Menschenrechtsorganisation Amnesty International der Regierung des Landes vor. In einem neuen Bericht heißt es, dass Israel die Annexion des besetzten Westjordanlandes zum Politikziel gemacht habe. In den vergangenen Jahren habe eine gezielte ethnische Säuberung stattgefunden. Im Westjordanland leben überwiegend Palästinenser. Rund 15.000 Blutkonserven werden täglich in Deutschland benötigt. Doch Spender gibt's immer weniger. Von den Blutspendediensten des Deutschen Roten Kreuzes hieß es, vor allem die Babyboomer würden häufig spenden gehen. Aber es gäbe weniger junge Spender, die nachkommen. Knapp 100.000 Euro Bargeld. Die hatte ein 49-Jähriger in seinem Wagen dabei, als die Polizei ihn auf der A72 bei Trogen im oberfränkischen Landkreis Hof kontrolliert hat. Woher das Geld kommt, konnte der Mann nicht nachweisen. Die Polizei beschlagnahmte das Bargeld daraufhin. Gegen den Mann laufen jetzt Ermittlungen wegen des Verdachts der Geldwäsche. Der Fußball ist unpolitisch. Das ist ein beliebtes Argument von Verbänden und Funktionären. Nur stimmt das oft nicht. Kurz vor dem WM-Start hat der Iran mit einem Spielerbruch gedroht, wenn es bei Auftritten des Teams in den Stadien zu Protesten gegen die islamische Führung kommen sollte. Der iranische Fußballverband habe die FIFA zudem mehrfach dazu aufgefordert, sicherzustellen, dass iranische Zuschauer ausschließlich die offizielle Flagge der Islamischen Republik ins Stadion bringen dürfen und nicht die alte persische Flagge.
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3: Die Polizei meldet derzeit keine Verkehrsbehinderungen in Bayerisch Schwaben. Und hier die neuesten Blitzer auf Radio Schwaben. In der Bürgermeister-Ulrich-Straße und am Hans-Rupp-Weg in Augsburg. Auf der B16 bei Dillingen, auf der B16 bei Günzburg sowie in der Georg-Odemar-Straße in Neuseß. Auf der Königsallee in Königsbrunn und in der Albrecht-Dürer-Straße in Sonthofen. Die kostenfreie Verkehrs- und Blitzer-Hotline 08000 11 82 11.
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3: Für ganz Bayerisch Schwaben und das Allgäu auch am heutigen Mittwoch begleite ich euch bis 15 Uhr. Radio Schwaben spielt euch die größten Hits ohne Unterbrechung. Ich wünsche euch viel Spaß.
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0: und 24 Minuten. 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
1: Heute Nachmittag ist es wechselhaft mit Regen und einzelnen Gewittern. Später ziehen die Schauer nur zögerlich ab. In der Nacht fällt stellenweise weiter Regen. Dazu kühlt es auf etwa 7 bis 10 Grad ab. Besonders im Oberallgäu und am Alpenrand hält sich die feuchte Luft etwas hartnäckiger. Der Radio Schwaben 3-Tage-Trend. Morgen ist es erst freundlich mit Auflockerungen. Am Nachmittag gibt es aber erneut Schauer und vereinzelt Gewitter. Dazu sind 14 bis 17 Grad drin. Am Freitag ist es zunächst oft nass, später sind auch trockene Phasen dabei. Am Samstag ist es milder, aber weiter unbeständig mit zeitweiligem Regen in Bayerisch-Schwaben und dem Allgäu. Aktuell meldet Pöttmes bedeckt bei 14 Grad, in Fronten 11 Grad und in Holzheim stark bewölkt bei 15 Grad.
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1: Die Polizei meldet derzeit keine Verkehrsbehinderungen in Bayerisch-Schwaben. Und hier die neuesten Blitzer auf Radio Schwaben. In Augsburg auf der Bürgermeister-Ulrich-Straße und am Hans-Rupp-Weg. In Dillingen auf dem Georg-Schmidt-Ring. In Neusess auf der Georg-Odemer-Straße sowie in Königsbrunn auf der Königsallee. In Kempten am Eibühlweg und in Sonthofen auf der Albrecht-Dürer-Straße. Kommt's gut an!
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1: Jetzt wieder die schönste Musik für euch, für ganz Bayerisch-Schwaben und das Allgäu. Ich begleite euch noch bis 15 Uhr auf Radio Schwaben. Viel Spaß. Und jetzt für euch Clock Clock mit Out of the Dark, We're Not Gonna Take It von Twisted Sister und Madonna mit Like a Virgin. Und jetzt zurück zur Musik.
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1: Heute am Nachmittag ist es bei uns unbeständig, meist mit leichtem Regen, örtlich auch mit Schauern und in Bayerisch-Schwaben und dem Allgäu hält sich die feuchte Luft besonders zäh. Gegen Abend lässt der Regen etwas nach, ganz trocken ist es aber nicht überall, dazu ist es mit rund 8 bis 12 Grad frisch. Der Radio Schwaben 3-Tage-Trend. Morgen ist es erst freundlich mit Auflockerungen, später ziehen wieder einzelne Schauer und örtlich auch Gewitter durch. Am mildesten ist es mit 14 bis 17 Grad. Am Freitag überwiegen dann wieder dichte Wolken mit zeitweiligem Regen. Am Wochenende ist es zwar etwas wärmer, insgesamt bleibt das Wetter aber wechselhaft. In Haunstetten 12 Grad bei Regen, in Jengen 10 Grad und in Kaisheim 15 Grad trocken.
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0: Es ist 14 Uhr und 57 Minuten. 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
3: Ich bin Pia Wegner. Im Landkreis Dachau in Oberbayern sind ein Reisebus mit Schulkindern und ein Linienbus zusammengestoßen. Nach Polizeiangaben ereignete sich das Unglück auf einer Staatsstraße zwischen Herbertshausen und Heimhausen. Mehrere Kinder sollen mittel- bis schwer verletzt worden sein. Vor Ort seien umfangreiche Rettungs- und Bergungsmaßnahmen im Gange, hieß es weiter. Schnelleres Internet für Millionen Menschen. Die Bundesregierung will den Glasfaserausbau beschleunigen und hat dafür eine entsprechende Reform auf den Weg gebracht. Zoe Tasuvali mit den Einzelheiten.
4: Ein Problem heute. Oft endet die Glasfaserleitung schon im Keller oder vor dem Haus. Künftig sollen Anbieter deshalb leichter auch die letzten Meter bis in die Wohnung verlegen dürfen. Außerdem sollen Genehmigungen schneller erteilt werden, damit Bauarbeiten früher starten können. Auch entlang von Bahnstrecken soll der Ausbau von Mobilfunknetzen einfacher werden.
3: Brennende Wohnhäuser und Autos, vermummte Randalierer. In der nordirischen Hauptstadt Belfast hat es gewaltsame Proteste gegeben. Demonstranten gerieten mit der Polizei aneinander, mehrere Autos wurden in Brand gesetzt. Auslöser war ein Messerangriff in Belfast. Dem Tatverdächtigen, einem Mann aus dem Sudan, wird vorgeworfen, einen anderen Mann schwer verletzt zu haben. Ein immer größerer Teil der neuen Wohngebäude in Deutschland wird mit Wärmepumpen beheizt. Knapp 3/4 der fast 59.000 Wohngebäude, die letztes Jahr gebaut wurden, nutzen hauptsächlich Wärmepumpen für Heizenergie. Das hat das Statistische Bundesamt mitgeteilt. Binnen 10 Jahren hat sich der Anteil damit mehr als verdoppelt. Er gilt als eines der größten Talente im deutschen Profifußball. Mittelfeldspieler Kenneth Eichhorn wechselt zur kommenden Saison von Zweitligist Hertha BSC Berlin nach Leverkusen. Die Werkself aktiviert dafür eine Ausstiegsklausel in Höhe von 8 bis 9 Millionen Euro. Wie Sky berichtet, unterschreibt der 16-Jährige einen Vertrag bis 2031. Auch Vereine wie der FC Bayern oder Liverpool haben sich um Eichhorn bemüht.
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5: Eine Meldung habe ich für euch von der A96 Lindau Richtung München. Zwischen Freiham Süd und Gräfelfing, hier hat sich ein LKW-Unfall ereignet. Auf dem Standstreifen fahrt ihr bitte besonders aufmerksam. Die aktuellen Blitzer stehen in Königsbrunn auf der Königsallee. In Sonthofen wird auf der Albrecht-Dürer-Straße geblitzt. In Neusäß auf der Georg-Odema-Straße. Auf der Bürgermeister-Ulrich-Straße in Augsburg steht ein Blitzer. In Dillingen auf der B16 und dem Georg-Schmiedring und auf der A96 bei Wangen.
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5: Ich hoffe, ihr hattet bislang einen schönen Wochenteiler. Schönen Mittwochnachmittag. Radio Schwaben ist hier. Wir bringen euch in den wohlverdienten Feierabend. Ich bin Ralf Hohn. Die nächsten 4 Stunden sind wir zusammen, wenn ihr Lust habt.
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0: Danke, dass ihr Radio Schwaben eingeschaltet habt. Wir hören Sie ungefähr jede halbe Stunde hier bei uns im Programm, die Wetterprognose für die nächsten Tage. Ab und zu blicken wir dann auch mal auf eine komplette Woche im Voraus, beispielsweise mit unserem Wetterfrosch Kai Zorn, wenn der hier im Studio ist. Aber wie hat sich das eigentlich entwickelt mit den Wettervorhersagen?
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2: Das Wetter. Eine unvorhersehbare Naturgewalt. Naja, unvorhersehbar vielleicht nicht so ganz, weil schon in der Antike ging es los. Vor ca. 5000 Jahren haben die Ägypter und auch die Babylonier angefangen, das Wetter zu beobachten. So fielen erste Muster auf, wie die Jahreszeiten oder dass ein dunkler Himmel einen Sturm ankündigt. Aber erst ab dem 19. Jahrhundert kann man von moderner Meteorologie sprechen. Klar, es gab schon seit dem Mittelalter mehr und mehr Geräte, wie zum Beispiel die ersten Thermometer und ähnliches. Aber erst 1844 wurden das erste Mal per Telegraph Wetterdaten übertragen. Und so konnte man sich schnell austauschen und auch zum Beispiel verfolgen, wie sich Stürme verhalten, Wetterkarten fertigen und die ersten Wetterwarnungen wurden mal in der Zeitung abgedruckt. Mittlerweile kann man sich das alles überhaupt nicht mehr vorstellen. Durch Satellitenbilder, Radar, Datenanalysen von Supercomputern und natürlich auch heute mit KI-Tools sind die Wettervorhersagen so genau wie nie zuvor. Dennoch ist die Atmosphäre ein chaotisches System. Es gibt verschiedene Wetterrechenmodelle. Je nachdem, welches genutzt wird, können sich auch Wettervorhersagen stark unterscheiden. Und durch den sogenannten Schmetterlingseffekt sind genaue Vorhersagen eigentlich auch unmöglich. Denn schon kaum messbare Veränderungen, zum Beispiel beim Druckunterschied, können statt Sonnenschein Regen bringen.
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1: Es ist 15 Uhr und 24 Minuten. 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
2: Am Nachmittag ist es bei uns meist trüb und nass. In den kommenden Stunden ziehen noch Schauer durch. In Nordschwaben sind auch einzelne Gewitter dabei. Zum Abend lässt der Regen dann allmählich nach. Die Temperaturen liegen heute meist zwischen 8 und 15 Grad. Der Radio Schwaben 3-Tage-Trend. Morgen ist es erst freundlich mit Auflockerungen. Später gibt es erneut Schauer und vereinzelt Gewitter. Dazu wird es mit 14 bis 17 Grad etwas milder. Tagetrend. Morgen ist es erst freundlich mit Auflockerungen. Später gibt es erneut Schauer und vereinzelt Gewitter. Dazu wird es mit 14

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2: Eine Meldung habe ich für euch von der A96 Lindau Richtung München. Zwischen Freiham Süd und Gräfelfing, hier hat sich ein LKW-Unfall ereignet. Auf dem Standstreifen fahrt ihr bitte besonders aufmerksam. Die aktuellen Blitzer stehen in Königsbrunn auf der Königsallee. In Sonthofen wird auf der Albrecht-Dürer-Straße geblitzt. In Neusäß auf der Georg-Odemer-Straße. Auf der Bürgermeister-Ulrich-Straße in Augsburg steht ein Blitzer, in Dillingen auf der B16 und dem Georg-Schmied-Ring und auf der A96 bei Wangen.
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2: Noch einmal schlafen, dann startet sie morgen, die Fußball-WM in Amerika, Mexiko und auch in Kanada. Und man sieht auch schon die ein oder anderen geschmückten Autos, die so durch die Gegend fahren. Aber da sollte man auch auf das ein oder andere achten, gerade im Straßenverkehr. Wir fragen gleich mal nach beim ADAC.
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0: Schönen Mittwochnachmittag mit Radio Schwaben. Ab morgen startet sie, die Fußball-Weltmeisterschaft. Und da wird natürlich auch eine Menge los sein, neben Public Viewing. Auch sonst auf den Straßen, je nachdem, wie die Spiele ausgehen, kann es dann auch den ein oder anderen Autokorso geben. Aber man sollte sich schon auch an die Verkehrsregeln halten, was man darf und was man nicht darf. Bastian Hambalgo vom ADAC.
1: Auch wenn die WM für die meisten Fußballfans ein Ausnahmezustand ist, gelten auf den Straßen auch während der Weltmeisterschaft die gewohnten Regeln. Dementsprechend ist es wichtig, dass Fahnen und Co. sicher am Fahrzeug befestigt sind. Beim Thema Autokorsos drückt die Polizei meist beide Augen zu, denn laut Straßenverkehrsordnung sind sie nicht zulässig.
0: Alles klar. Also, solltet ihr dann auch mal abends zu denjenigen gehören, die nochmal auf die Straße gehen nach einem gewonnenen Spiel, dann bitte an die Regeln halten, wenn es auch dann um den Autokorso geht. Und genau, was auch die Befestigung der Fanartikel am Auto angeht, da bitte auch darauf achten, dass alles sicher und gut angebracht ist.
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Das ist Radio Schwaben mit dem Feierabend. Wir sind eigentlich schon so ziemlich gut drin in der Volksfestsaison, würde ich sagen. Wenn ihr bisher noch nicht unterwegs wart und eure Tracht auch noch nicht rausgeholt habt und stellt plötzlich fest, oh, da sind aber irgendwie noch Flecken vom letzten Jahr. Ich müsste dringend meine Tracht reinigen, bevor es dann losgeht. Tipps dazu gibt's gleich bei mir nach 4.

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2: Heute Nachmittag ist es bei uns wechselhaft mit Regen und dichten Wolken. Gegen Abend lassen die Schauer vielerorts nach. Später gibt es auch Auflockerungen. Dazu sinken die Werte auf etwa 8 bis 11 Grad. Der Radio Schwaben 3-Tage-Trend. Morgen ist es in Bayerisch-Schwaben und dem Allgäu teils freundlich, teils noch mit einzelnen Schauern. Am Nachmittag zeigen sich vor allem Richtung Allgäu wieder neue Schauer und vereinzelt Gewitter. Dazu stehen 13 bis 17 Grad an. Am Freitag überwiegen wieder dichte Wolken mit zeitweiligem Regen. Zum Wochenende hin bleibt es unbeständig, aber spürbar milder. Derzeit in Neuses 14 Grad und trocken, in Babenhausen Regen bei 9 Grad und in Genderkingen 14 Grad.
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0: Es ist 15 Uhr und 59 Minuten. 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
4: Ich bin Pia Wegner. Bei einem Zusammenstoß von zwei Bussen sind im Landkreis Dachau mehrere Menschen verletzt worden. Ein Reisebus mit Schulkindern sei bei Hebertshausen mit einem Linienbus kollidiert, teilte die Polizei mit. Fabian Schaffer berichtet.
5: Nach ersten Erkenntnissen geht die Polizei von mehreren mittel- bis schwer verletzten Kindern aus. Die Bild berichtet von mindestens 20 Verletzten. Ein Kind wurde demnach von Rettungskräften reanimiert. Der Unfall passierte den Angaben zufolge am Mittag auf einer Staatsstraße zwischen Hebertshausen und Heimhausen. Die Polizei hat die Ermittlungen zur Ursache des Unfalls aufgenommen.
4: Keine Lust auf Trikots, Flaggen und andere Fanartikel. Nicht einmal jeder fünfte Deutsche will für die Fußball-WM, die morgen in Mexiko beginnt, Fanartikel kaufen. Das hat eine Umfrage des Nürnberg-Instituts für Marktentscheidungen ergeben. Auch neue technische Geräte wie Fernseher oder Beamer wollen sich nur 10% der Befragten neu anschaffen. Der Konsumrausch durch die Fußball-WM bleibt damit vorerst aus. Damit möglichst jede Wohnung Glasfaser bekommt, hat das Bundeskabinett eine Reform des Telekommunikationsgesetzes beschlossen. Internetanbieter sollen künftig das Recht haben, Glasfaserkabel auch innerhalb von Gebäuden zu verlegen, wenn vor dem Haus bereits ein Anschluss liegt. Bundestag und Bundesrat müssen noch zustimmen. Aus den Reihen der Jungen Union gibt es Proteste gegen einige Reformpläne der Regierung. Die Vorschläge, BAföG und das Elterngeld zu kürzen, würden Jüngere stärker betreffen als Ältere. Das wiederum könnte einen Generationenkonflikt schüren, heißt es gegenüber der ARD. Die Renten würden im Gegensatz um 4% steigen. In Ausbildung dürfe nicht weniger investiert werden, hieß es weiter. US-Präsident Trump hat dem Iran erneut gedroht. Teheran habe zu lange gebraucht, um einen Deal auszuhandeln und müsse jetzt die Konsequenzen tragen, schrieb Trump auf seinem Online-Sprachrohr. Zeitgleich erklärte er Irans Militär für weitgehend besiegt. Die USA und der Iran hatten sich in der vergangenen Nacht trotz Waffenruhe und laufenden Verhandlungen erneut gegenseitig angegriffen.
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6: Eine Meldung habe ich für euch von der A96 Lindau Richtung München. Zwischen Freiham Süd und Gräfelfing. Hier hat sich ein LKW-Unfall ereignet. Auf dem Standstreifen fahrt ihr bitte besonders aufmerksam. Die aktuellen Blitzer stehen in Königsbrunn auf der Königsallee. In Sonthofen wird auf der Albrecht-Dürer-Straße geblitzt. In Neusäß auf der Georg-Odemer-Straße. Auf der Bürgermeister-Ulrich-Straße in Augsburg steht ein Blitzer. In Dillingen auf der B16 und dem Georg-Schmiedring und auf der A96 bei Wangen.
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6: Natürlich auch in dieser Stunde die beste Playlist. Um gut in den Feierabend zu kommen am Mittwochnachmittag, ihr hört Radio Schwaben. Ich bin Ralf Hohn. Hallihallo und Servus.
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0: Auch wenn es sich momentan nicht so richtig anfühlt, der Sommer bei den Meteorologen hat ja schon begonnen am 1. Juni. Auf dem Kalender ist er dann auch bald da und wir hoffen, dass das Wetter bzw. die Temperaturen sich dann auch wieder entsprechend anpassen. Denn Volksfestzeit ist angesagt und der eine oder andere besucht ja das Volksfest gerne auch in Tracht. Jetzt gehen wir mal davon aus, die Tracht vom letzten Jahr hängt irgendwo im Schrank, wird rausgeholt und man stellt fest, oh, da sind aber auch noch Flecken drauf, die wir nicht rausgekriegt haben oder uns gar nicht drum gekümmert haben. Man muss ja schon ein paar Dinge beachten, wenn man die Tracht dann entsprechend reinigt. Steffi vom Trachtenhof Sedelmeier hat hier die entsprechenden Tipps.
1: Kleine Flecken kann man aber vorsichtig mit einer Lederbürste oder mit einem Schwamm entfernen. Und das Waschen in einer Maschine ist nur mit speziellem Lederwaschmittel möglich. Viele Dirndl können inzwischen bei 30 Grad im Schonwaschgang gewaschen werden. Wichtig ist aber, lose Teile wie Miederketten oder Charivaris vorher abzunehmen und die Schürze getrennt vom Dirndl zu waschen. Danach das Dirndl im feuchten Zustand auf einem Bügel hängen und noch leicht feucht bügeln.
0: Das sind Tipps, die ihr auf jeden Fall beachten solltet, wenn ihr noch Flecken feststellt in eurer Tracht und wollt die dann in den nächsten Tagen wieder zum Volksfest anziehen. Danke, Steffi.
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1: Es ist 16 Uhr und 25 Minuten. 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
1: Es ist 16 Uhr und 25 Minuten. 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

0: ist aber spürbar milder. In Friedberg Regen bei 12 Grad, in Kaufbeuren Regen bei 11 Grad, in Tapfheim Regen bei 13 Grad.
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2: Eine Meldung habe ich für euch von der A96 Lindau Richtung München. Zwischen Freiham Süd und Gräfelfing, hier hat sich ein LKW-Unfall ereignet. Auf dem Standstreifen fahrt ihr bitte besonders aufmerksam. Die aktuellen Blitzer stehen in Königsbrunn auf der Königsallee. In Sonthofen wird auf der Albrecht-Dürer-Straße geblitzt. In Neusäß auf der Georg-Odemer-Straße. Auf der Bürgermeister-Ulrich-Straße in Augsburg steht ein Blitzer. In Dillingen auf der B16 und dem Georg-Schmiedring und auf der A96 bei Wangen.
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2: So schön er ja auch ist, der Sommer im Normalfall. Ne? Man fährt an den See oder man macht einen schönen Spaziergang durch Wald und Wiesen. Aber man sollte gerade jetzt dann auch in dieser Jahreszeit auf die Zecken achten. Wir haben gleich einen tollen Tipp für euch, wenn ihr denn nicht sicher seid, ob ihr beispielsweise von einer Zecke gebissen worden seid, wie ihr das möglichst schnell rausfinden könnt. Mehr dazu gleich.
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0: Mit Radio Schwaben geht's in Richtung Feierabend. Tja, der Sommer, der hält ja nun wirklich so einige schöne Überraschungen, aber auch leider ein paar unangenehme Überraschungen bereit. Beispielsweise die Zecken. Ja, natürlich kann man versuchen, sich gut zu schützen, indem man beispielsweise mit langer Hose unterwegs ist und die dann auch in die Strümpfe steckt, damit die Zecken erst gar keine Angriffsfläche haben. Aber gelingt natürlich auch nicht immer, beispielsweise wenn man auch im Freibad ist oder am See. Wenn man dann doch das Gefühl hat, man ist von einer Zecke gebissen worden, dann ist es manchmal gar nicht so einfach, die Stelle dann auch zu lokalisieren. Jojo Schweizer, du hast einen Tipp, wie das mit dem Handy funktioniert.
1: Mit dem Handy Zecken schneller finden und vor allem auch orten. Mit dem iPhone geht das folgendermaßen. Ihr öffnet die App Lupe, tippt dann auf das Zahnradsymbol, fügt das Steuerelement Filter hinzu. Dann den Filter invertiert auswählen. Und jetzt könnt ihr die Kamera auf die Haut oder das Fell des Haustieres richten und nach Zecken suchen. Mit dem Android funktioniert das natürlich ganz genauso. Man öffnet die Funktion Lupe oder Lupe Shortcut. Ihr könnt es auf jeden Fall über die Suchfunktion finden, weil je nach Smartphone-Modell kann der Name der Funktion variieren.
0: Genau, und solltet ihr dann eine Zecke entdeckt haben, dann am besten auch eine Zeckenzange zur Hilfe nehmen, um diese dann auch entsprechend zu entfernen. Wenn ihr da Hilfe und Unterstützung braucht, dann entweder in die Apotheke gehen oder einen Arzt aufsuchen. Jojo, danke für den tollen Tipp.
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0: Naja, morgen geht's hier los. Die Fußball-WM in Amerika, Kanada und Mexiko. Und dann trifft man sich natürlich auch, um gemeinsam Fußball zu schauen. Und da gibt's auch wieder tolle Snack-Ideen, egal ob zum Grillen oder Chips, einfach so zum Knabbern. Was wirklich lustig und vor allen Dingen auch gut ist und auch gut schmeckt und wovon man lieber die Finger lassen sollte, darüber sprechen wir gleich in der nächsten Stunde um kurz nach fünf mit der Stiftung Warentest.
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3: Heute am frühen Abend fällt bei uns weiter Regen, dazu ist es frisch. Zwischen Nordschwaben und dem Allgäu liegen die Werte meist zwischen 9 und 12 Grad. In der Nacht ziehen noch einzelne Schauer durch, besonders Richtung Allgäu bleibt es zeitweise nass. Der Radio Schwaben 3-Tage-Trend. Morgen gibt es erst teils Schauer, später auch freundlichere Abschnitte. Am Nachmittag dann erneut einzelne Schauer oder kurze Gewitter bei 13 bis 17 Grad. Am Freitag überwiegen wieder dichte Wolken mit häufigem Regen. Zum Wochenende hin ist es zwar etwas wärmer, insgesamt aber weiter unbeständig. Derzeit in Mehring 13 Grad und trocken, in Buxheim 9 Grad bei Regen und in Monheim 12 Grad.
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0: Es ist 16 Uhr und 58 Minuten. 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
5: Ich bin Pia Wegner. Meine Eltern interessieren sich genügend für die Videogames, die ich im Internet zocke. So empfinden nur gut die Hälfte der Kinder und Jugendlichen in Deutschland, wie aus einer Umfrage des Kinderhilfswerks hervorgeht. Knapp 2/3 sagen zwar, die Eltern wissen, was sie zocken, sie sprechen aber nicht regelmäßig mit ihnen darüber. Wegen der geplanten Gesundheitsreform hat die Gewerkschaft Verdi heute in 5 bayerischen Städten zu Demonstrationen aufgerufen. Die Proteste sind Teil bundesweiter Aktionen. Janina Singer mit den Einzelheiten.
6: Hintergrund ist das Sparpaket von Bundesgesundheitsministerin Wagen, das Freitag erstmals im Bundestag beraten wird. Symbolisch wollen dann mehrere Kliniken kurzzeitig schließen. Wagen will nächstes Jahr 20 Milliarden Euro im Gesundheitssystem einsparen. Die Kliniken kritisieren unter anderem Einschnitte beim Pflegegeld. Auch die SPD in Bayern fordert deutliche Nachbesserungen.
5: Heute Abend trifft sich die schwarz-rote Koalition mit Arbeitgebern und Gewerkschaften, um über Reformen zu sprechen. Die Linke rät den Gewerkschaften im Voraus, sich gegen Einschnitte ins soziale Netz und bei Arbeitnehmerrechten zu stellen. Parteichefin Schwertner sagte an die Bundesregierung gerichtet, wer jetzt Strukturreformen verspreche, der müsse auch dafür sorgen, dass das Leben bezahlbar und die Arbeit sicherer werde. Weil Amazon das Abo-Modell Prime vor einigen Jahren teurer gemacht hat, klagt die Verbraucherzentrale NRW. Der Sammelklage haben sich mittlerweile mehr als 130.000 Menschen angeschlossen. Bekommen die Verbraucherschützer recht, gibt es für die Kunden, die sich an der Klage beteiligen, Geld zurück. Die Richter haben der Verbraucherzentrale bereits 2-mal recht gegeben. Dagegen hat Amazon Revision beim Bundesgerichtshof eingelegt. In Mexiko beginnt morgen die Fußball-Weltmeisterschaft und zwar mit der Partie Mexiko gegen Südafrika. Um ein Verkehrschaos rund um das Eröffnungsspiel zu vermeiden, fällt in Mexiko-Stadt an allen Schulen und Unis der Unterricht aus. Deutschland steigt dann am Sonntag ins Turnier ein.
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7: A8 Stuttgart Richtung München zwischen Neuses und Augsburg West. Hier hat sich ein Unfall auf der linken Spur ereignet. Bitte vorsichtig fahren. Aktuelle Blitzer stehen auf der B300 bei Eichach, auf der B25 bei Möttingen, in Dillingen auf der B16, auf der Romantischen Straße in Marktoffingen wird geblitzt und in Augsburg auf der Bürgermeister-Ulrich-Straße.
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7: Ich weiß nicht, wie es mit eurem Hungergefühl aussieht, aber ich könnte mir vorstellen, dass wir das gleich noch so ein bisschen in die Höhe treiben, hier bei uns bei Radio Schwaben. Denn gleich geht's um leckere Snacks rund um die Fußball-WM, zum Snacken und zum Grillen. Ich bin Ralf Hohn, kommt gut in den Feierabend.
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0: Wir sind im Feierabendmodus bei Radio Schwaben. Wenn morgen die Fußball-Weltmeisterschaft beginnt, dann treffen sich natürlich wieder viele zum Fußballschauen. Zusätzlich vielleicht noch ein bisschen grillen oder sonst wie snacken, ein leckeres Bier trinken. Die Stiftung Warentest hat mal geschaut, jetzt rund um die Fußball-WM, was es denn so an interessanten Snacks gibt. Welche sind gut? Welche braucht man vielleicht dann doch nicht unbedingt? Grillsoßen oder was sonst so auf den Grill kommt. Werner Hitzpeter, wie sieht's aus?
1: Wir könnten zum Beispiel was für den Grill empfehlen. In unserem Test waren vegane Patties dabei, die in der Sensorik so gut waren, dass sie den fleischlichen Burger-Patties überhaupt nichts nachstehen in der Würzigkeit und in Aromen, die man gewohnt ist. Und ich freue mich über einen Kult-Ketchup, der es bei uns ganz nach vorne geschafft hat, nämlich der Born-Ketchup, der im Osten tatsächlich Kult war. Im Westen vielleicht nicht so vielen geläufig ist. Ich finde, es ist mal ein Blick wert. Der hat mit der Bestnote in der Sensorik die anderen alle abgehängt. Ich würde vorschlagen, das kann man mal versuchen. Wir sind ja längst gesamtdeutsch auch in der Fußballnationalmannschaft.
0: So sieht's aus, ne? Und ansonsten, wenn alles nichts hilft, dann legen wir mal einen Broiler auf den Grill. Alles klar, Werner Hitzpeter von der Stiftung Warentest. Mehr Infos bekommt ihr natürlich auch direkt auf deren Homepage zu den getesteten Produkten rund um die WM. Ja, dann guten Hunger. 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
3: Es ist 17 Uhr und 25 Minuten. 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
4: Heute am frühen Abend ziehen noch Schauer durch Bayerisch-Schwaben und das Allgäu. In der Nacht fällt stellenweise weiter Regen, im Ostallgäu.

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2: A8 Stuttgart Richtung München zwischen Neuses und Augsburg-West. Hier hat sich ein Unfall auf der linken Spur ereignet. Bitte vorsichtig fahren. Aktuelle Blitzer stehen auf der B300 bei Eichach, auf der B25 bei Möttingen, in Dillingen auf der B16, auf der romantischen Straße in Marktoffingen wird geblitzt und in Augsburg auf der Bürgermeister-Ulrich-Straße.
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2: Immer wieder schön und vor allen Dingen auch immer wieder ein Stück weit entspannend. Unsere Stadtgeschichten hier bei Radio Schwaben, die virtuelle Reise durch Bayerisch Schwaben. Und gleich nimmt uns Franzi Bernhauser mit in die Vergangenheit von Kaufbeuren.
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0: zwischendurch mal das Radio ein bisschen lauter machen. Ich hoffe, ihr kommt gut gelaunt in den wohlverdienten Feierabend. Radio Schwaben ist hier.
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2: Nahe Kaufbeuren erzählt man sich bis heute eine unheimliche Sage. Unter dem alten Galgen soll angeblich ein verborgener Schatz liegen. Manche glaubten, dort sei eine Kiste voller Gold versteckt. Andere vermuteten wertvolle Gegenstände aus der Kirche. Vor vielen Jahren beschlossen 4 junge Gesellen, den Schatz zu suchen. Mitten in der Nacht trafen sie sich unter dem Galgen. Ohne ein Wort zu sagen, begannen sie zu graben. Nach einiger Zeit stießen ihre Schaufeln tatsächlich auf etwas Hartes aus Metall. Aufgeregt arbeiteten sie weiter, bis sie schließlich eine große eiserne Kiste freilegten. Doch plötzlich geschah etwas Unheimliches. Wie aus dem Nichts saß auf einmal ein schwarzer Hund mit glühenden Augen auf der Kiste. Zuerst bellte er laut und bedrohlich. Dann begann er plötzlich mit menschlicher Stimme zu sprechen.
3: 1, 2, 3, 4. Und einer gehört mir. Einer muss dem Teufel gehören und soll es der Höhlenweber sein.
2: Unter den 4 Männern war tatsächlich ein Weber mit diesem Namen. Vor Angst erstarrte er beinahe, doch dann bekreuzigte er sich schnell und rief:
4: Gott will's nicht!
2: Im selben Moment krachte ein gewaltiger Donner durch die Nacht. Der Hund verschwand plötzlich und mit ihm auch die eiserne Schatzkiste. Die 4 Gesellen rannten voller Angst davon und kehrten nie wieder an diesen Ort zurück. So erklärt man sich bis heute, dass nicht jeder Schatz gehoben werden sollte und manche Geheimnisse besser verborgen bleiben.
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0: Es geht rein in den Mittwochabend mit Radio Schwaben. Morgen startet sie, die größte Fußball-WM, die wir bisher hatten, mit 48 Mannschaften, insgesamt 104 Spiele an drei Austragungsorten, sprich in den USA, in Kanada und auch in Mexiko. Und wir wollten von euch mal wissen, was schätzt ihr denn, wie weit könnten wir denn kommen als deutsche Fußballnationalmannschaft?
1: Ich glaube irgendwie nicht, dass sie gewinnen werden, weil ja, es gibt halt einfach bessere Mannschaften, aber ich glaube schon, dass wir weit kommen werden.
2: Wir schaffen es unter die letzten vier, aber dann geht uns die Luft aus.
3: Vorrunde, sofortiger Knockout.
4: Deutschland hat relativ gute Chance. Sie haben ein gutes Team. Ich denke, das Viertelfinale oder Halbfinale sollte auf jeden Fall drin liegen.
5: Ich glaube, sie kommen nicht so weit. Ich sag, die Gruppenphase überstehen sie und dann scheiden sie aus.
6: Wenn es gut läuft, kann sogar alles passieren. Realistisch, so Viertelfinale.
7: Du, wir gewinnen das, sage ich.
0: Naja, okay. Also, da gibt's ganz unterschiedliche Meinungen. Am Sonntag ist dann das erste Spiel der deutschen Fußballnationalmannschaft gegen Curaçao um 19 Uhr.
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2: Heute am frühen Abend fällt verbreitet Regen. In Nordschwaben sind anfangs auch noch Gewitter dabei. In den kommenden Stunden ist es meist nass und herbstlich kühl. Die Temperaturen liegen bei rund 9 bis 11 Grad. Und der Radio Schwaben 3-Tage-Trend. Morgen ist es zwischen Nordschwaben und dem Allgäu wechselhaft mit Schauern. Dazwischen zeigt sich vor allem im Allgäu auch mal die Sonne. Am Nachmittag ziehen erneut Schauer und vereinzelt Gewitter durch. Dazu stehen 13 bis 17 Grad an. Am Freitag ist es oft grau und zeitweise regnerisch. Zum Wochenende hin ist es zwar etwas wärmer, freundlich aber noch nicht. In Inningen 11 Grad und Regen, in Mindelheim 8 Grad, in Illertissen 10 Grad und Regen.
0: 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Es ist 17 Uhr und 55 Minuten. 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
3: Ich bin Pia Wegner. Nach dem Zusammenstoß zweier Busse in Oberbayern ist ein Schulkind gestorben. Das gab der Dachauer Landrat Stefan Löwel bekannt. Am Mittag waren ein Reisebus und ein Linienbus bei Hebertshausen zusammengestoßen. Mehrere Personen wurden dabei teils schwer verletzt. Im Kanzleramt beraten heute Abend Arbeitgeber und Gewerkschaften mit den Spitzen von Union und SPD über Reformen. Es geht um Arbeit, Steuern, Sozialversicherungen und Bürokratie. Zoe Tasuvali berichtet.
4: Zwischen Arbeitgebern und Gewerkschaften gibt es bei vielen Themen erhebliche Meinungsunterschiede. Während Wirtschaftsverbände auf mehr Wachstum und schnellere Reformen drängen, warnen die Gewerkschaften vor Einschnitten beim Sozialstaat. Im Kanzleramt geht es deshalb zunächst einmal darum, gemeinsame Linien auszuloten. Anfang kommenden Monats will die Koalition dann die Eckpunkte für ihr großes Reformpaket festzurren.
3: In Deutschland gibt es trotz hoher Arbeitslosigkeit noch immer über 1 Million offene Stellen. Das zeigt die aktuelle Stellenerhebung des Instituts für Arbeitsmarkt- und Berufsforschung. Auf 100 freie Stellen kommen demnach 264 Arbeitslose. Ein Problem? Viele Jobsuchende haben keine Ausbildung, die meisten offenen Stellen verlangen das aber. Urlaubsinseln wie Mallorca oder Kreta sind besonders anfällig für den Klimawandel und wirtschaftlich abhängig vom Tourismus. Die EU-Kommission will Europas Inseln und Küsten deshalb unterstützen, indem lokale Wirtschaften breiter aufgestellt und der Umweltschutz in den Gebieten gefördert werden. Konkrete Probleme sind etwa Wasserknappheit und Meeresverschmutzung. Er gilt als eines der größten Talente im deutschen Profifußball. Mittelfeldspieler Kenneth Eichhorn wechselt zur kommenden Saison von Zweitligist Hertha BSC Berlin nach Leverkusen. Die Werkself zieht dafür eine Ausstiegsklausel in Höhe von 8 bis 9 Millionen Euro. Wie Sky berichtet, unterschreibt der 16-Jährige einen Vertrag bis 2031. Auch Vereine wie der FC Bayern oder Liverpool haben sich um Eichhorn bemüht.
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5: A8 Stuttgart Richtung München zwischen Friedberg und Dasing. Vorsicht bitte, hier hat sich ein Unfall auf der rechten Spur ereignet. Aktuelle Blitzer stehen auf der B300 bei Eichach in Augsburg auf der Bürgermeister Ulrich und der Zollernstraße. In Marktoberdorf wird auf der Ennenhofer und der Augsburger Straße geblitzt und auf der B30 bei Ulm ebenfalls ein Blitzer.
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5: Es gibt ja kaum einen Tag, der nicht unter irgendeinem Motto steht. Heute ist unter anderem Internationaler Tag des Kugelschreibers oder auch Internationaler Eistee-Tag. Ja, ich finde, so ein Eistee hat auch immer mal wieder was Erfrischendes zwischendurch. Schönen Feierabend.
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0: 8 bis 11 Grad. In Bayerisch-Schwaben und dem Allgäu lässt der Regen in der Nacht stellenweise etwas nach. Ganz trocken ist es aber kaum. Und der Radio Schwaben 3-Tage-Trend. Morgen gibt es erst teils Schauer, später auch freundlichere Abschnitte. Eher am Nachmittag erneut einzelne Schauer oder kurze Gewitter durchziehen. Dazu 13 bis 17 Grad. Am Freitag überwiegen wieder dichte Wolken mit immer wieder Regen. Zum Wochenende hin bleibt es wechselhaft, aber die Luft ist spürbar milder. Im Moment haben wir in Schwabmünchen 10 Grad und trocken, in Dietmannsried Regen bei 9 Grad und in Nördlingen 12 Grad.
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3: A8 Stuttgart Richtung München zwischen Friedberg und Dasing. Vorsicht bitte. Hier hat sich ein Unfall auf der rechten Spur ereignet. Aktuelle Blitzer stehen auf der B300 bei Eichach in Augsburg auf der Bürgermeister Ulrich und der Zollernstraße. In Marktoberdorf wird auf der Ennenhofer und der Augsburger Straße geblitzt und auf der B30 bei Ulm ebenfalls ein Blitzer.
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3: Hallihallo, Radio Schwaben ist hier. Ich hoffe, ihr seid allmählich drin. Mittwoch Feierabend, könnt langsam die Füße hochlegen und es euch gut gehen lassen. Wir haben die passende Musik dazu. Mehr 80er, 90er und aktuelle Hits.
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0: Das war der Feierabend am heutigen Mittwoch. Morgen am Donnerstag laufen unter anderem schon wieder neue Filme an bei uns in den Kinos in Bayerisch-Schwaben. Da schauen wir doch natürlich mal drauf, was da so dabei ist. Vielleicht sogar schon für morgen Abend oder auch fürs dann bevorstehende Wochenende. Fußball-WM startet auch morgen. Das ist mit Sicherheit auch ein Thema wieder morgen Nachmittag bei uns. Da schauen wir nämlich mal, wie denn so die deutsche Fußballnationalmannschaft im WM-Quartier untergebracht ist. Ist es eher spartanisch oder eher luxuriös? Hat sich vielleicht schon jemand beschwert von den Spielern? Alles das werden wir dann mal nachfragen. Ich bin Ralf Hohn und wünsche euch einen schönen Mittwochabend. Tschüss, bis morgen.
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1: Heute Abend zieht bei uns weiter nasses Wetter durch, meist mit leichtem Regen oder Schauern. Dazu ist es frisch bei rund 8 bis 11 Grad. In den frühen Nachtstunden lässt der Wind eher nach, ganz trocken ist es aber noch nicht. Der Radio Schwaben 3-Tage-Trend. Morgen gibt es zwischen Nordschwaben und dem Allgäu oft Schauer. Am Nachmittag auch freundlichere Abschnitte, bevor es am Abend wieder wechselhaft ist, bei Höchstwerten von 13 bis 17 Grad. Am Freitag überwiegen dichte Wolken und immer wieder Regen. Zum Wochenende hin ist es zwar milder, insgesamt aber weiter unbeständig. Die aktuellen Wetterwerte. In Kissing 12 Grad bei Regen. In Nesselwang 8 Grad bei Regen. In Krumbach 11 Grad bei Regen.
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0: Es ist 18 Uhr und 58 Minuten. 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
3: Ich bin Joshua Heise. Bei einem schweren Busunfall in Oberbayern ist ein Kind ums Leben gekommen. Ein Reisebus mit Schulkindern war am Mittag im Landkreis Dachau mit einem Linienbus zusammengestoßen. Oliver Urbanke berichtet.
4: Unterwegs waren Schülerinnen und Schüler einer zweiten Klasse. Ein Kind starb bei dem Unfall, wie die Polizei am späten Nachmittag bestätigt hat. Weitere Kinder und eine Lehrerin wurden teils schwer verletzt. Die beiden Busse sind bei Hebertshausen in einer Kurve zusammengestoßen. Im Linienbus waren keine Fahrgäste. Was genau zu dem Unfall geführt hat, ist bislang unklar.
3: Beim heutigen Reformgespräch zwischen Bundesregierung, Gewerkschaften und Arbeitgebern wird es heute hoch hergehen. CDU-Generalsekretär Linnemann sagte vor dem Treffen, die Wirtschaft müsse wieder laufen lernen. Deshalb würden sowohl die Gewerkschaften als auch die Arbeitgeberverbände am Ende bei vielen Themen nicht jubeln. Wirtschaftsministerin Reiche zeigt sich offen für Kompromisse bei ihrer umstrittenen Energiewendereform. Die CDU-Politikerin will unter anderem den Ausbau von Wind- und Solaranlagen besser an den Netzausbau anpassen. Trotzdem hält sie daran fest, dass die Leistungen dieser Anlagen bei drohender Überlastung der Stromnetze gedrosselt werden sollen. Gleichzeitig sei sie für andere Vorschläge offen. Das Verfahren von Colleen Fernandes gegen ihren Ex-Mann Christian Ulmen ist von Mallorca an die deutsche Justiz übergeben worden. Fernandes hatte Ulmen im Dezember in Palma wegen körperlicher Übergriffe und dem Erstellen von Deepfakes angezeigt. Sie hat gegen die Übergabe Widerspruch eingelegt und will weiter für ein Verfahren in Spanien kämpfen. Für Ulmen gilt bis zum Urteilsspruch die Unschuldsvermutung.
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1: Auf der B12 Kempten Richtung Lindau. Zwischen B19, A980, Waltenhofen und Rohrbach-Tobelbrücke ist wegen einer Baustelle auf einem Kilometer der rechte Fahrstreifen gesperrt. Und hier die neuesten Blitzer auf Radio Schwaben. In Augsburg auf der Zollernstraße und auf der B300 bei Eichach sowie an der Illerstraße in Bleichach. Meldet Staus und Blitzer immer per WhatsApp unter 08000 1182 11.
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1: Für ganz Bayerisch-Schwaben und das Allgäu, ich begleite euch noch bis Mitternacht auf Radio Schwaben. Viel Spaß, auf geht's!

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1: Es ist 19 Uhr und 25 Minuten. 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
2: Am Abend ist es bei uns zwischen Nordschwaben und dem Allgäu nass und frisch. In den kommenden Stunden ziehen weiter Schauer durch. Dazu geht nur wenig Wind und die Temperaturen liegen meist zwischen 8 und 12 Grad. Der Radio Schwaben 3-Tage-Trend. Morgen gibt es teils Auflockerungen, teils noch einzelne Schauer. Am Nachmittag sind die Regenfälle wieder häufiger, im Allgäu auch etwas hartnäckiger. Am Freitag ist es oft trüb und wiederholt regnerisch, dazu zeitweise spürbarer Wind. Zum Wochenende hin zeigt es sich wechselhaft, aber deutlich milder, mit Höchstwerten zwischen 22 und 23 Grad. Derzeit in Aichach 11 Grad bei Regen, in Sonthofen 8 Grad und in Asbach-Beumenheim 11 Grad.
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2: Auf der A96 Lindau Richtung München besteht an der Ausfahrt Bad Wörishofen Gefahr wegen einer ungesicherten Unfallstelle. Und hier die neuesten Blitzer auf Radio Schwaben. In Augsburg auf der Zollernstraße, auf der B300 bei Aichach und auf der Augsburger Straße in Marktoberdorf. Meldet Staus und Blitzer immer per WhatsApp unter 08000 11 82 11.
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2: Martina Neu wünscht euch einen schönen Mittwochabend. Die Hits, die ihr in jedem Fall mitsingen könnt, für Schwabmünchen, Illertissen und Mindelheim. Freut euch auf Fading Like a Flower von Roxette, Right Here Waiting von Richard Marx und Queen mit Heaven for Everyone.

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2: Am Abend ist es bei uns nass und kühl und in den kommenden Stunden ziehen weiter Schauer durch, dazu weht meist nur schwacher Wind. In der Nacht sinken die Werte auf etwa 7 bis 10 Grad. Der Radio Schwaben 3-Tage-Trend. Morgen gibt es in Bayerisch-Schwaben und dem Allgäu teils dichte Wolken und einzelne Schauer. Am Nachmittag auch freundlichere Abschnitte, aber wieder Regen bei 13 bis 17 Grad. Am Freitag überwiegen häufig die Wolken und immer wieder fällt leichter Regen. Zum Wochenende hin ist es zwar etwas wärmer, insgesamt bleibt das Wetter aber wechselhaft und eher unbeständig. Derzeit in Gersthofen 11 Grad bei Regen, in Marktoberdorf 8 Grad bei Regen und in Jettingen-Scheppach 11 Grad.
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0: Es ist 19 Uhr und 56 Minuten. 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
4: Ich bin Joshua Heise. Nach einem schweren Unfall zwischen einem mit Schulkindern besetzten Reisebus und einem leeren Linienbus ist ein Junge gestorben. Wie die Polizei mitteilte, wurden zwei weitere Kinder sowie eine Lehrerin schwer und viele weitere Kinder plus die Busfahrer leicht verletzt. Der Dachauer Landrat Löwel sprach von einem der schwersten Unfälle in der Geschichte des Landkreises. Die Unfallursache ist noch unklar. Nachdem die Bundesregierung angekündigt hat, den Tankrabatt nicht zu verlängern, will der Mineralölkonzern Fuels und Energie die Steuersenkung bis zum Ende weiter in voller Höhe an die Kunden weitergeben. Das habe man versprochen und daran halte man sich, sagte ein Sprecher der Rheinischen Post. Durch den Tankrabatt sollten die durch den Iran-Krieg stark gestiegenen Tankpreise abgefedert werden. Er läuft Ende des Monats aus. Deutschland ist auf Extremhitze als Krisenlage bisher nicht ausreichend vorbereitet. Das warnt ein Bündnis aus Gesundheits- und Klimaexperten kurz vor dem morgigen Hitzeaktionstag. Ursula Winkler berichtet.
5: Das Bündnis warnt vor einem sogenannten Hitzedom-Szenario, bei dem in nur wenigen Tagen Zehntausende Menschen sterben könnten. Bei dem Wetterphänomen bildet eine besonders stark ausgeprägte Hochdruckzone in der Atmosphäre eine Art Kuppel, die dann die Hitze über einem bestimmten Gebiet einschließt und die heiße Luft gefangen hält. Darauf sei Deutschland nicht vorbereitet. Die Experten fordern einen konsequenten und flächendeckenden Hitzeschutz.
4: Die EU-Chemikalienbehörde hat erneut vor sogenannten Ewigkeitschemikalien gewarnt, insbesondere vor dem Stoff TFA. Dieser schade der menschlichen Fortpflanzung und könne ungeborene Kinder schädigen. TFA kommt häufig in der Industrie vor, wird aber auch als Unkrautvernichter oder für Heiz- und Kühlsysteme benutzt. Die EU-Kommission soll jetzt Einschränkungen für den Stoff erarbeiten.
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2: Auf der A96, Lindau Richtung München, an der Ausfahrt Bad Wörishofen, Vorsicht wegen einer ungesicherten Unfallstelle. Auf der B12 Kempten Richtung Lindau zwischen B19, A980 Weidenhofen und Rohrbach-Tobelbrücke eine Baustelle auf einer Länge von 1 Kilometer. Der rechte Fahrstreifen ist gesperrt. Und hier die neuesten Blitzer auf Radio Schwaben. Auf der B300 bei Eichach und auf der Augsburger Straße in Marktoberdorf. Die kostenfreie Verkehrs- und Blitzer-Hotline 08000 11 82 11.
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2: Und jetzt mehr 80er, 90er und aktuelle Hits von Nordschwaben bis ins Allgäu. Im Studio für euch Martina Neu. Einen schönen guten Abend. Los geht's.

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1: Es ist 20 Uhr und 27 Minuten. 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
2: Heute Abend zieht nasses und kühles Wetter durch, mit verbreiteten Schauern oder leichtem Regen und frischen 9 bis 11 Grad. In der Nacht bleibt es meist wechselhaft mit weiteren Schauern. In Bayerisch-Schwaben und im Allgäu ist es im Ostallgäu und Oberallgäu auch anhaltend nass. Der Radio Schwaben 3-Tage-Trend. Morgen gibt es zum Tagesstart teils Schauer, teils Auflockerungen. Am Nachmittag zeigt es sich etwas freundlicher, aber nicht überall trocken, bei 13 bis 17 Grad. Am Freitag überwiegen wieder dichte Wolken mit häufigem Regen. Zum Wochenende hin bleibt es zunächst unbeständig, die Luft ist aber spürbar milder. In Stadtbergen 11 Grad und Regen, in Oberstdorf 8 Grad bei bedecktem Himmel, in Kaisheim 11 Grad und Regen.
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2: Auf der A8 Stuttgart Richtung München ist zwischen Kreuz-Ulm

wieder die schönste Musik für euch. Freut euch auf Crowded House mit Weather With You, Against All Odds von Phil Collins und Jam and Spoon mit Kaleidoscope Skies. Musik ab!

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3: Zum Start in diesen Abend ziehen bei uns noch Schauer durch, örtlich fällt auch leichter Regen. In der Nacht lockert es stellenweise etwas auf, insgesamt ist es aber frisch mit Tiefstwerten zwischen 7 und 9 Grad.
4: Der Radio Schwaben 3-Tage-Trend.
3: Morgen ist es in Bayerisch-Schwaben und im Allgäu teils trocken, teils noch mit einzelnen Schauern. Später sind die Auflockerungen häufiger, ehe am Nachmittag vor allem Richtung Allgäu wieder Schauer und einzelne Gewitter aufziehen, dazu 13 bis 17 Grad. Am Freitag ist es meist trüb und immer wieder nass mit spürbarem Wind. Zum Wochenende hin setzt sich der unbeständige Eindruck fort, es ist aber etwas wärmer. Die aktuellen Wetterwerte. In Fischach 10 Grad bei Regen. In Marktrettenbach 8 Grad und trocken. In Nordendorf 11 Grad bei Regen.
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0: Es ist 20 Uhr und 58 Minuten. 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
5: Ich bin Joshua Heise. Bei einem Busunfall in Oberbayern ist ein Zweitklässler ums Leben gekommen. Zwei Schulklassen waren nach Polizeiangaben auf einem Ausflug, als ihr Reisebus bei Hebertshausen mit einem Linienbus kollidierte. Neben dem toten Jungen sind zwei weitere Kinder sowie eine Lehrerin schwer verletzt worden. 30 weitere Kinder, eine Lehrerin und die zwei Busfahrer wurden leicht verletzt. Die Unfallursache ist noch unklar. Der Tankrabatt läuft wie geplant Ende Juni aus. Das haben Union und SPD nach Bildinformationen entschieden. Eine Verlängerung sei finanzpolitisch nicht sinnvoll, so Unionsfraktionsvize Müller. Die Koalition hatte die Spritsteuer seit dem 1. Mai um knapp 17 Cent pro Liter gesenkt. Sollte sich die Lage ab dem 1. Juli dramatisch ändern, könne man trotzdem schnell reagieren, hieß es weiter. Das Bundeskabinett hat eine neue Strategie für die Luftfahrt beschlossen. Das Ziel: Deutschland soll innerhalb der nächsten 15 Jahre zur führenden Luftfahrtnation werden. Die Industrie fordert dazu konkrete Maßnahmen, allen voran niedrigere Steuern und weniger Bürokratie. Nach Branchenangaben haben sich die Standortkosten seit der Corona-Pandemie teils verdoppelt. In Würzburg und dem benachbarten Gerbrunn muss das Leitungswasser abgekocht werden. Bei einer Routineuntersuchung in einem Pumpwerk sind Bakterien entdeckt worden. Das Wasser soll vor der Nutzung sprudelnd aufgekocht und mindestens 10 Minuten abgekühlt werden, auch zum Zähneputzen oder Wunden waschen. Besonders gefährdet sind Kinder, ältere Menschen und Personen mit schwachem Immunsystem.
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3: Auf der A8 Stuttgart Richtung München ist zwischen Kreuz Ulm, Elchingen und Leipheim wegen des Abbaus der Baustelle der rechte Fahrstreifen gesperrt. Auf der A96 München Richtung Lindau wird zwischen Erkheim und Holzgünz wegen einer Baustelle der Verkehr über den Standstreifen geleitet. Auf der B17 Augsburg Richtung Landsberg ist in Augsburg zwischen Bärenkeller Oberhausen Süd und Uniklinikum Kriegshaber wegen Bauarbeiten der rechte Fahrstreifen gesperrt. In der Gegenrichtung zwischen Uniklinikum Kriegshaber und Bärenkeller Oberhausen Süd ebenfalls. Und uns liegt nur ein Blitzer vor. Auf der B300 bei Eichach. Meldet Staus und Blitzer immer per WhatsApp unter 08000 11 82 11.
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3: Und jetzt mehr 80er, 90er und aktuelle Hits. Von Nordschwaben bis ins Allgäu. Im Studio für euch Martina Neu. Einen schönen guten Abend. Los geht's.

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3: Es ist 21 Uhr und 26 Minuten. 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
4: Heute Abend ist es bei uns noch wechselhaft mit Wolken, etwas Regen und einzelnen Schauern. In der Nacht klingen die Schauer vielerorts ab, örtlich lockert es etwas auf und die Temperaturen gehen auf 7 bis 10 Grad zurück. Der Radio Schwaben 3-Tage-Trend. Morgen ist es in Bayerisch-Schwaben und dem Allgäu teils freundlich, teils noch mit einzelnen Schauern. Am Nachmittag wird es dann etwas freundlicher bei 13 bis 17 Grad. Am Freitag zieht sich der Regen wieder häufiger durch den Tag. Zum Wochenende hin bleibt es unbeständig, dazu ist es aber spürbar wärmer. In Meitingen 10 Grad bei Regen. In Kempten am Rathaus 9 Grad und trocken. In Genderkingen 11 Grad.
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4: Auf der A8 Stuttgart Richtung München ist zwischen Kreuz Ulm, Elchingen und Leipheim wegen des Abbaus der Baustelle der rechte Fahrstreifen gesperrt. Auf der A96 München Richtung Lindau wird zwischen Erkheim und Holzgüns wegen einer Baustelle der Verkehr über den Standstreifen geleitet. Auf der B17 Augsburg Richtung Landsberg ist in Augsburg zwischen Bärenkeller Oberhausen Süd und Uniklinikum Kriegshaber wegen Bauarbeiten der rechte Fahrstreifen gesperrt. In der Gegenrichtung, also auf der B17 Landsberg Richtung Augsburg, ist zwischen Uniklinikum Kriegshaber und Bärenkeller Oberhausen Süd ebenfalls der rechte Fahrstreifen gesperrt. Es ist nur ein Blitzer gemeldet, auf der Heidenheimer Straße in Günzburg. Gute Fahrt mit Radio Schwaben.
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4: Jetzt wieder die schönste Musik für euch, für ganz Bayerisch-Schwaben und das Allgäu. Im Studio für euch Martina Neu. Einen schönen guten Abend. Los geht's.
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4: Guten Abend, los geht's.

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2: Am Abend ist es bei uns wechselhaft, mit Wolken, etwas Regen und nur wenig Wind. In der Nacht kühlt es auf etwa 7 bis 10 Grad ab. Im Ostallgäu ist es am frischsten. Der Radio Schwaben 3-Tage-Trend. Morgen gibt es in Bayerisch Schwaben und im Allgäu teils dichte Wolken und einzelne Schauer. Später auch freundlichere Abschnitte. Am Alpenrand halten sich die Schauer länger, dazu 13 bis 17 Grad. Am Freitag überwiegen wieder die Wolken und von früh bis in den Abend fällt immer wieder Regen. Zum Wochenende hin ist es zwar milder, insgesamt bleibt das Wetter aber unbeständig. In Mehring 10 Grad bei bedecktem Himmel, in Oberstaufen 8 Grad und stark bewölkt, sowie in Nersen. Singen 11 Grad.
0: 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Es ist 21 Uhr und 56 Minuten. 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
3: Ich bin Yves Simon. Nach einem schweren Unfall zwischen einem mit Schulkindern besetzten Reisebus und einem leeren Linienbus bei Hebertshausen im Landkreis Dachau ist ein Junge gestorben. Wie die Polizei jetzt mitgeteilt hat, sind zwei weitere Kinder sowie eine Lehrerin schwer verletzt worden und viele weitere Kinder und auch der Busfahrer wurden leicht verletzt. Der Dachauer Landrat Löwel spricht von einem der schwersten Unfälle in der Geschichte des Landkreises. Die Ursache für den Unfall, die ist noch unklar. Der sogenannte Tankrabatt fällt wie geplant Ende dieses Monats, also Ende Juni, weg. Das hat Unionsfraktionsvize Müller in der ARD bestätigt. Die Koalition hatte die Spritsteuer im Mai und Juni um knapp 17 Cent pro Liter gesenkt. Für uns berichtet Ursula Winkler.
4: Der Tankrabatt war von Beginn an für 2 Monate geplant. Zuletzt hatte es aber viele Debatten über eine mögliche Verlängerung gegeben. Jetzt ist das Ende amtlich. Der Rabatt habe gut gewirkt, heißt es aus den Regierungsfraktionen, aber er sei finanzpolitisch nicht sinnvoll. Man könne es sich in der aktuellen Lage nicht leisten, Schulden dafür aufzunehmen. Damit dürften die Preise an den Zapfsäulen ab Juli wieder nach oben gehen und das kurz vor den Sommerferien.
3: Im Berliner Kanzleramt sind Union und SPD mit Arbeitgebern und Gewerkschaften zu Beratungen über das große Reformpaket zusammengekommen. Es geht um Arbeitsmarkt, Steuern, Sozialversicherungen und Bürokratieabbau. Am 1. Juli soll der Koalitionsausschuss die Eckpunkte beschließen. Die Ausgangslage ist aber schwierig. Die Gewerkschaften lehnen viele Reformpläne der Regierung aus Union und SPD ab. Die USA werden den Iran wieder angreifen. Das hat US-Präsident Trump angekündigt. Das US-Militär hatte den Iran erst gestern hart getroffen und heute wird es wieder passieren, so hat es Trump im Weißen Haus formuliert. Gleichzeitig fordert er die Regierung im Iran dazu auf, einem Abkommen zuzustimmen. Die USA und der Iran hatten sich zuvor gegenseitig immer wieder angegriffen, trotz vereinbarter Waffenruhe.
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2: Vorsicht auf der A8 München Richtung Stuttgart zwischen Günzburg und Leipheim. Dort steht ein liegengebliebenes Fahrzeug auf dem Standstreifen. Es ist nur ein Blitzer gemeldet auf der Heidenheimer Straße in Günzburg. Meldet Staus und Blitzer immer per WhatsApp unter 08000 11 82 11.
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2: 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Egal ob Bobingen, Gundelfingen oder Immenstadt. Ich bin Martina Neu.

0: Es ist 22 Uhr und 27 Minuten. 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
1: Heute Abend ist es meist grau, örtlich fällt noch etwas Regen. In der Nacht klingen die Schauer vielerorts ab, dazu ist es frisch mit rund 7 bis 10 Grad. Der Radio Schwaben 3-Tage-Trend. Morgen gibt es erst teils Schauer, später freundlichere Abschnitte. Am Alpenrand ist es wechselhafter, am Nachmittag sind vereinzelt auch Gewitter dabei. Am Freitag zieht sich der Regen über weite Strecken durch den Tag. Zum Wochenende hin bleibt es unbeständig, die Luft ist aber spürbar milder, mit 22 bis 23 Grad in Bayerisch-Schwaben und dem Allgäu. In Augsburg am Königsplatz 10 Grad und bedeckt. In Kempten am Rathaus Regen bei 9 Grad. In Wertingen 11 Grad und ebenfalls bedeckt.
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1: Auf der B17 ist in Augsburg zwischen Bärenkeller Oberhausen Süd und Uniklinikum Kriegshaber Richtung Landsberg wegen Bauarbeiten der rechte Fahrstreifen gesperrt. In der Gegenrichtung nach Augsburg ist zwischen Uniklinikum Kriegshaber und Bärenkeller Oberhausen Süd ebenfalls der rechte Fahrstreifen wegen Bauarbeiten gesperrt. Nur ein Blitzer ist aufgebaut auf der Heidenheimer Straße in Günzburg. Gute und sichere Fahrt.
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1: Für das Ries, die Region Augsburg und das Allgäu. Ob im Auto, bei der Arbeit oder zu Hause. Egal wo ihr seid, wir sind heute Abend bei euch. Martina Neu begleitet euch durch den Mittwochabend. Und jetzt für euch Michael Jackson mit Black or White. She's Like the Wind von Patrick Swayze und In Excess mit Beautiful Girl. Einen schönen Abend mit Radio Schwaben.

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1: In der Nacht ist es bei uns meist stark bewölkt, örtlich fällt noch etwas Regen und bis zum Morgen stehen 7 bis 10 Grad an. Morgen gibt es erst teils Schauer, später lockert es häufiger auf und am Nachmittag ist es zeitweise freundlich. Dazu weht zwischen Nordschwaben und dem Allgäu vor allem Richtung Nordschwaben und im Alpenvorland ein spürbarer Wind.
2: Der Radio Schwaben 3-Tage-Trend.
1: Morgen also wechselhaft mit freundlicheren Abschnitten und am Nachmittag meist trocken. Am Freitag folgt verbreitet wieder Regen. Zum Wochenende hin bleibt es unbeständig, dabei ist es aber milder mit 22 bis 23 Grad. In Zusmarshausen 11 Grad und bedeckt, in Fronten 8 Grad sowie in Neu-Ulm 9 Grad und stark bewölkt.
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0: Es ist 22 Uhr und 58 Minuten. 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
4: Ich bin Yves Simon. Bei Hebertshausen im Landkreis Dachau in Oberbayern ist ein Junge bei einem schweren Busunfall ums Leben gekommen. Zwei weitere Kinder und auch die Lehrerin sind schwer verletzt worden, viele weitere Schüler und beide Busfahrer leicht. Michaela Grob von der zuständigen Polizei.
5: Also wie das passieren konnte, das ist jetzt letztendlich Aufgabe, sage ich mal, die Unfallursache auch mit Hilfe eines Gutachters zu ermitteln. Wir werden die Ursache sicherlich heute und auch nicht in den nächsten Tagen benennen können. Da werden jetzt mehrere Untersuchungen, vielleicht auch ein unfallanalytisches Gutachten, notwendig sein.
4: Ein Schulreisebus war mit einem leeren Linienbus zusammengestoßen. Im Berliner Kanzleramt hat am Abend die heiße Phase für das große Reformpaket der schwarz-roten Bundesregierung begonnen. Union und SPD beraten dort gerade mit Arbeitgebern und Gewerkschaften über Änderungen am Arbeitsmarkt, bei Steuern, Sozialversicherungen und beim Bürokratieabbau. Am 1. Juli soll der Koalitionsausschuss die Eckpunkte festlegen. Bundeskanzler Merz spricht von Reformen höchster Priorität, um Deutschland wieder auf Wachstumskurs zu bringen. Seit Ausbruch des Iran-Kriegs ist die Straße von Hormuz weitgehend dicht. Jetzt aber behauptet Präsident Trump, das US-Militär hätte in einer geheimen Mission mehr als 200 Handelsschiffe sicher durch die Meerenge geleitet. Mehr als 100 Millionen Barrel Öl sind demnach jetzt zusätzlich auf dem Weltmarkt, obwohl der Iran den Schiffsverkehr in der Meerenge mit Drohungen und Angriffen weitgehend lahmgelegt hat. Eine unabhängige Bestätigung für Trumps Angaben gibt es bisher nicht. Vor dem Start der Fußball-Weltmeisterschaft morgen sorgt der Fall des somalischen Schiedsrichters Omar Artan für Wirbel. Er ist ja Afrikas Schiedsrichter des Jahres und trotzdem wurde ihm von den USA die Einreise verweigert, offenbar aus Sicherheitsgründen, wie es heißt. FIFA-Präsident Infantino hat sich jetzt auch zu dem Fall geäußert in einem Statement. Er nennt das Ganze zwar unglücklich, betont aber auch, der Weltverband müsse die Entscheidungen der Gastgeber respektieren und wörtlich, die FIFA sei nicht der König der Welt.
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1: Alles frei auf den Straßen, keine Staus oder Verkehrsbehinderungen in der Region. Geblitzt wird nur an einer Stelle, auf der Haldenheimer Straße in Günzburg. Die kostenfreie Verkehrs- und Blitzer-Hotline 08000 11 82 11.
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1: Für euch Friedberg, Nördlingen und Kempten und ganz bayerisch Schwaben. In dieser Stunde begleitet euch Martina Neu. Ich wünsche euch viel Spaß.

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1: Es ist 23 Uhr und 28 Minuten. 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
2: Jetzt geht es bei uns mit vielen Wolken in die Nacht. Vereinzelt ziehen noch Schauer durch, danach lockert es stellenweise etwas auf. Die Nacht bleibt frisch mit rund 7 bis 10 Grad. Der Radio Schwaben 3-Tage-Trend. Morgen ist es in Bayerisch-Schwaben und dem Allgäu teils freundlich, teils mit einzelnen Schauern. Am Nachmittag wird es wechselhaft mit Auflockerungen und örtlich auch mal einem Schauer oder kurzen Gewitter. Dazu 13 bis 17 Grad. Am Freitag überwiegen wieder dichte Wolken mit zeitweiligem Regen. Zum Wochenende hin ist es milder, aber weiter unbeständig. In Großaltingen 10 Grad und bedeckt. In Lindau 10 Grad und trocken. In Rhein am Lech Regen bei 11 Grad.
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2: Vorsicht auf der A7 Ulm Richtung Füssen-Reute zwischen Nesselwang und Reinhardshof-Tunnel. Dort liegt ein totes Tier auf der Fahrbahn. Vorsicht auch auf der A8 Stuttgart Richtung München zwischen Burgau und Zusmarshausen. Hier liegt ein Metallteil auf der Fahrbahn. Und uns liegt nur ein Blitzer vor, auf der Heidenheimer Straße in Günzburg. Kommt's gut an.
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2: Wir haben wieder nur die größten Hits für euch rausgesucht, für das Ries, die Region Augsburg und das Allgäu. Ich bin Martina Neu und begleite euch durch den Mittwochabend. Und jetzt für euch Bryan Adams mit When You're Gone, Every Breath You Take from The Police und Lutricia McNeil mit Ain't That Just The Way. Und jetzt rein in die nächste halbe Stunde.
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1: In der Nacht ziehen bei uns noch einzelne Schauer durch. Dazu kühlt es auf etwa 7 bis 10 Grad ab. In den Tälern von Mindeltal und Stauden bleibt es stellenweise länger feucht.
2: Der Radio Schwaben 3-Tage-Trend.
1: Morgen gibt es erst teils dichte Wolken und örtliche Schauer, später auch freundlichere Abschnitte. Am Nachmittag sind vor allem Richtung Allgäu wieder einzelne Schauer oder kurze Gewitter dabei. Die Höchstwerte liegen bei 13 bis 17 Grad. Am Freitag überwiegen oft die Wolken. Dazu fällt zeitweise Regen. Zum Wochenende hin ist es in Bayerisch-Schwaben und dem Allgäu zwar milder, insgesamt bleibt das Wetter aber wechselhaft mit weiteren Regenphasen. Aktuell in Königsbrunn 10 Grad und trocken, in Marktrettenbach 7 Grad und in Nördlingen 10 Grad bei bedecktem Himmel.
0: Es ist 23 Uhr und 57 Minuten. 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
3: Ich bin Yves Simon. Bei Hebertshausen in Oberbayern hat es einen schweren Unfall mit einem Reisebus gegeben, in dem Schulkinder waren. Das Fahrzeug mit Zweitklässlern der Grundschule Heimhausen an Bord ist in einer engen Kurve mit einem entgegenkommenden Linienbus zusammengekracht. Ein Junge wurde so schwer verletzt, dass er noch an der Unfallstelle gestorben ist. Zwei Kinder und eine Lehrerin haben schwerste Verletzungen erlitten. Es gibt ansonsten auch noch 30 weitere Verletzte. Die Ursache des Unfalls ist noch unklar. Die Staatsanwaltschaft hat einen Gutachter eingesetzt. Alkohol aber soll nach ersten Tests bei keinem der beiden Fahrer eine Rolle gespielt haben. Die Spitzen der Regierungskoalition sprechen seit dem Abend mit Gewerkschaften und Arbeitgeberverbänden über geplante Reformen bei Rente, Kranken- und Pflegeversicherung sowie bei der Steuerberechnung. Das Treffen findet im Berliner Kanzleramt statt. Bundeskanzler Merz betont, er wolle vor allem auf Dialog setzen, nicht nur innerhalb von Union und SPD, sondern auch zwischen Arbeitgebern und Gewerkschaften. Papst Leo XIV. Hat in Barcelona in der Sagrada Familia eine Messe zum 100. Todestag des Architekten Antonio Gaudi gefeiert und den Jesusturm gesegnet. Durch ein Doppelkreuz aus Bayern ist die Basilika jetzt das höchste Gotteshaus der Welt und löst das Ulmer Münster ab. Bei einer Licht- und Feuerwerksshow wurde Gaudi außerdem mit einer großen Drohneninszenierung geehrt. Heute startet die Fußball-WM, also seit eben haben wir ja schon Donnerstag. Und die deutsche Fußballnationalmannschaft wird die Eröffnung heute Abend der WM in ihrem Quartier gemütlich vor der Leinwand am Pool mitverfolgen. Lange gedulden, bis sie dann endlich selbst ins Geschehen eingreifen können, müssen die Spieler allerdings nicht, denn schon am Sonntag trifft das Team auf Curaçao. David Raum freut sich, dass es endlich losgeht.
4: Insgesamt freuen wir uns alle drauf, wenn die WM endlich beginnt. Man hat so ein bisschen die ganze Saison ist ja im Hinterkopf gehabt. Ich glaube, die ganze Welt ist ready. Man sieht auch im Internet immer wieder, der Hype ist langsam da für die WM. Ich glaube, wenn dann das erste Spiel gespielt ist, dann kommt jeder auch so ein bisschen in Fahrt und in WM-Stimmung.
3: Den WM-Auftakt am Abend bestreitet Mitgastgeber Mexiko gegen Südafrika. Anpfiff ist um 21 Uhr deutscher Zeit.
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1: Es sieht gut aus auf den Straßen. Das Radio Schwaben Verkehrsradar meldet keine Behinderungen und keine Blitzer.
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0: Es ist 0 Uhr und 25 Minuten. 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
1: Heute Nacht ist es meist stark bewölkt, örtlich fällt noch etwas Regen und zum Morgen lockert es vor allem nach Norden hin etwas auf. Später ziehen in Bayerisch-Schwaben und im Allgäu erneut Schauer durch. Am Nachmittag bleibt es wechselhaft mit kurzen freundlichen Abschnitten, dazu frisch bis mild. In der Nacht liegen die Tiefstwerte bei rund 7 bis 10 Grad. Der Radio Schwaben 3-Tage-Trend. Morgen ist es trüb und nass, auch tagsüber häufig regnerisch bei 14 bis 16 Grad. Am Samstag zeigt sich das Wetter freundlicher, erst mit Wolken, später auch mit Sonne und deutlich milderer Luft. Und zum Sonntag bleibt es meist trocken, dazu ein Mix aus Wolken und freundlichen Phasen. Im Moment in Inningen 10 Grad und trocken, in Bad Wörishofen Regen bei 8 Grad und in Harburg 10 Grad.
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1: Es sieht gut aus auf den Straßen. Das Radio Schwaben Verkehrsradar meldet keine Behinderungen und keine Blitzer.
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1: Die Nacht ist meist dicht bewölkt. Dazu ziehen stellenweise noch Schauer durch. Im Ostallgäu ist es mit rund 7 bis 13 Grad am frischesten. Am Morgen bleibt es wechselhaft, ehe sich zwischen Nordschwaben und dem Allgäu ab Mittag häufiger Auflockerungen zeigen und die Temperaturen auf etwa 14 bis 17 Grad steigen. Der Radio Schwaben 3-Tage-Trend. Morgen überwiegen dichte Wolken. Dazu fällt immer wieder leichter Regen. Am Samstag ist es freundlicher. Erst mit Auflockerungen, später oft trocken und zeitweise sonnig. Zum Sonntag ist es meist wolkig bis stark bewölkt, aber insgesamt etwas wärmer. Aktuell meldet Fischach Regen bei 9 Grad, in Immenstadt 8 Grad, in Jettingen-Scheppach trocken bei 10 Grad.
0: Es ist 0 Uhr und 58 Minuten. 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
2: Ich bin Yves Simon. Die USA haben gerade trotz der Waffenruhe wieder Ziele im Iran angegriffen. Das US-Militär spricht von Selbstverteidigungsschlägen als Reaktion auf anhaltende iranische Aggression. Iranische Staatsmedien melden Explosionen an der Südküste und auch in der Region Bandar Abbas. Schon in den letzten Tagen hatten sich Iran, Israel und die USA trotz der Feuerpause wieder gegenseitig beschossen. Beobachter fürchten eine neue Eskalation im Streit um die strategisch wichtige Straße von Hormuz. Gespräche beendet. Die Spitzen der schwarz-roten Bundesregierung haben am Abend mit Gewerkschaften und Arbeitgeberverbänden über Arbeitsmarkt, Sozialversicherungen, Bürokratieabbau und Steuerpolitik beraten. Regierungssprecher Cornelius hat nichts zu den Inhalten gesagt, nur so viel. Die Sozialpartner wollen den Reformprozess konstruktiv begleiten. Außerdem sind auch weitere Gespräche vereinbart worden. In mehreren bayerischen Städten haben hunderte Menschen gegen Sparpläne im Gesundheitswesen demonstriert. In Würzburg, Deggendorf, München, Nürnberg und in Kempten sind nach Angaben der Gewerkschaft Verdi etwa 1.700 Menschen auf die Straße gegangen. Heute berät die Gesundheitsministerkonferenz in Hannover über die Reformpläne von Bundesgesundheitsministerin Warken, mit denen die Beiträge zur gesetzlichen Krankenversicherung stabil gehalten werden sollen. Schauen wir zur Fußball-WM. Die startet ja heute Abend mit der Partie Mexiko gegen Südafrika. Das deutsche Team schaut den Auftakt im Teamquartier in New Jersey. Ja, und weil die Anfahrt zum Stadion für die Fans vor allem in New Jersey so teuer ist, statt der regulären 13 Dollar, kosten zur WM Hin- und Rückfahrt mit der Bahn fast 100 Dollar. Deswegen hat die DFB-11 schon mal einen kostenlosen Transport für eins ihrer Spiele organisiert. Das deutsche Team zahlt 600 Fans die Anfahrt zum WM-Spiel gegen Ecuador. Das findet in New Jersey statt. Um eins der Gratistickets zu bekommen, muss man aber Mitglied des Fanclubs Nationalmannschaft sein und bei zu vielen Anmeldungen entscheidet dann am Ende das Los.
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1: Radio Schwaben wünscht euch weiterhin gute Fahrt. Im Moment läuft der Verkehr ohne Störungen und Blitzer.
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0: Es ist 1 Uhr und 27 Minuten. 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
1: Zum Start in diese Nacht ziehen bei uns noch einzelne Schauer durch. Bis zum Morgen ist es meist wolkig, nur örtlich lockert es kurz auf. Dazu sinken die Temperaturen auf etwa 7 bis 10 Grad. Heute tagsüber gibt es in Bayerisch-Schwaben und im Allgäu einen wechselhaften Mix aus Wolken, etwas Sonne und vor allem am Mittag und Nachmittag wieder einzelne Schauer. Im Allgäu auch mit kurzen Gewittern. Bei milden 13 bis 17 Grad. Der Radio Schwaben 3-Tage-Trend. Morgen überwiegen dichte Wolken und immer wieder fällt etwas Regen. Am Samstag ist es freundlicher. Nach einem noch teils wolkigen Start kommt am Nachmittag häufiger die Sonne heraus. Und am Sonntag bleibt es überwiegend trocken, mit vielen Wolken und zwischendurch freundlichen Abschnitten. Aktuell meldet Dinkelscherben 9 Grad und bedeckt. In Füssen Schneefall bei 8 Grad. Kaisheim meldet 10 Grad und stark bewölkt.
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1: Vorsicht auf der A8 München Richtung Stuttgart, zwischen Burgau und Günzburg. Dort ist ein Fahrradfahrer auf der Fahrbahn. Und hier die neuesten Blitzer auf Radio Schwaben. Auf der B2 bei Donauwörth und auf der Neugablonzer Straße in Mauerstetten. Gute und sichere Fahrt.
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1: Heute Nacht ziehen noch einzelne Schauer durch. Dazu ist es meist frisch bei rund 8 bis 10 Grad. Im Ostallgäu teils etwas kühler. Am Morgen lockern die Wolken öfter auf, ehe sich im Tagesverlauf wieder dichtere Quellwolken und stellenweise Schauer entwickeln. Freundlicher ist es in Bayerisch-Schwaben und im Allgäu, am ehesten zwischen Donau und Alpen zum Mittag und Nachmittag. Der Radio Schwaben 3-Tage-Trend. Morgen ist es überwiegend trüb und immer wieder nass. Dazu mit 14 bis 16 Grad eher kühl. Am Samstag zeigt sich das Wetter deutlich freundlicher, mit Auflockerungen und später auch längeren sonnigen Abschnitten. Zum Sonntag ist es meist wolkig bis freundlich und etwas wärmer. In Aindling 9 Grad, in Jengen 7 Grad und in Monheim 9 Grad bei trockener Witterung und geringer Bewölkung.
0: Es ist 1 Uhr und 57 Minuten. 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
2: Ich bin Yves Simon. Es geht los. Heute Abend startet die XXL-Fußball-Weltmeisterschaft in Kanada, Mexiko und den USA. Die große Eröffnung ist in Mexiko-Stadt im Aztekenstadion. Im Auftaktspiel trifft Co-Gastgeber Mexiko auf Südafrika. Andrea Sosa-Cabrios berichtet für uns aus Mexiko-Stadt.
3: Eine Megashow soll die Fans vor dem Anpfiff in Stimmung bringen. Popstar Shakira will erstmals den WM-Song Die Die live präsentieren. Mögliche Gewitter und radikale Lehrerproteste überschatten jedoch den Start des Turniers. Die Zufahrtsstraßen zum Stadion sind weitgehend abgesperrt. Auch die Fanmeile im historischen Zentrum der Stadt wird streng überwacht, damit Protestaktionen das Fußballfest nicht beeinträchtigen.
2: Anpfiff ist um 21 Uhr unserer Zeit. Deutschland startet dann am Sonntag ins Turnier gegen Curaçao. Bei einem schweren Busunfall bei Dachau in Oberbayern ist ein Zweitklässler ums Leben gekommen. Zwei weitere Grundschulkinder wurden schwer verletzt, auch eine Lehrerin der Grundschule in Haimhausen. Die zwei Busse waren in einer Kurve zusammengestoßen. Wie es genau zu dem Unglück kommen konnte, das muss noch geklärt werden. Der Iran hat die Straße von Hormus nach eigenen Angaben jetzt komplett für die Schifffahrt gesperrt. Das Militär droht, jedes Schiff anzugreifen, das die wichtige Meerenge passieren will, und meldet auch schon Beschuss auf zwei Schiffe. Hintergrund sind neue US-Angriffe. Gerade in der Nacht haben sie stattgefunden und haben vor allem Ziele im Süden des Irans getroffen. Die Straße von Hormus ist eine der wichtigsten Transportrouten für Öl und Gas weltweit. In München treffen sich ab heute die Bildungsminister von Bund und Ländern. Dabei stehen Sport und Bewegung für die Kinder ganz weit oben auf der Tagesordnung. Zum Beispiel sollen die Bundesjugendspiele reformiert werden. Grundschulen sollen sie wieder als Wettkampf austragen können, also mit Platzierungen und direktem Vergleich. Und es geht um eine gemeinsame Erklärung zu Social Media. Schulen sollen den Jugendlichen Medienkompetenz vermitteln. Eltern tragen aber die Hauptverantwortung beim Medienkonsum ihrer Kinder, heißt es darin.
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1: Vorsicht auf der A7 Ulm Richtung Füssen. Reute zwischen Kreuz Memmingen und Memmingen Süd. Dort liegen Warnbaken auf der Fahrbahn. Und hier die neuesten Blitzer auf Radio Schwaben. Auf der B2 bei Donauwörth und auf der Neugablunzer Straße in Mauerstetten. Meldet Staus und Blitzer immer per WhatsApp unter 08000 11 82 11.
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